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1: Jetzt weiter mit Karol G. Wie Kinder.

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1: Jetzt kommt hier Fox Farben und Annika. Wo kommen die Träume her?

was? Ja, was ist denn hier los? Jetzt aber ganz schnell alle mal in den Chat rein. Los jetzt, sonst machen wir das Radio zu, aber zack.

weiter mit Jimmy und Susi Comeback. Ja, so langsam neigt sich meine Sendezeit zum Ende hin.

0: Maurice Van Dingen. Du bist meine Melodie.
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0: jetzt kommt hier mein vollstes Lied, und zwar Eddie Murphy, Party All The Time. Ja, und nach dem Lied kommt dann mein Outro.
1: Achtung, Achtung, die Toiletten schließen in wenigen Minuten. 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

haben die besten Hörer der Welt hier. Und damit verabschiede ich mich von euch allen hier, von meinem CC Pro, den Dämonenkind, von der süßen Mrs. Nightshadow, von Nightshadow, dann von der Maus. Dann von Funky, Erna, Micha. Ja, und von allen, die sonst so hier zugehört haben. Ja, mich könnt ihr wieder hören. 18 Uhr bis 20 Uhr mit den Schlagercharts. So wie jeden Mittwoch.

0: keine Frage.
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0: Im Studio Tom Husse. Die deutsche Fußballnationalmannschaft ist in ihrem WM-Quartier angekommen. In Winston-Salem im US-Bundesstaat North Carolina bereitet sich das DFB-Team jetzt aufs Turnier vor. Die WM startet übermorgen und Sonntag steigt dann auch Deutschland ein. Trotz der teils späten Anstoßzeiten gibt's vielerorts Public Viewings. Axel Klein vom Hotel- und Gaststättenverband sagte uns:
1: Die Fußball-Weltmeisterschaft ist natürlich immer ein Highlight, nicht nur für die Fans, sondern auch für die Gastronomie, für die Hotellerie. Da ist immer ein Umsatzzuwachs. Das ist vor allen Dingen natürlich bei den Deutschlandspielen der Fall, bei den vielen späten Spielen, die da sind. Da wird es ein bisschen darauf ankommen, wie sich das Turnier entwickelt, aber auch wie kreativ manche Gastronomen sind.
0: Deutschland und Frankreich stoppen ihr gemeinsames Kampfjet-Projekt. Hintergrund ist doch...

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1: Im Studio Gisa Weber. Die Diäten im Bundestag sollen dieses Jahr ausnahmsweise nicht steigen. Das haben Union und SPD beschlossen. Der Bundestag berät morgen erstmals darüber. Mehr von André Glatzel.
2: Mit dem Gesetzentwurf soll die automatische Anpassung der Abgeordnetengehälter in diesem Jahr ausgesetzt werden. Als Gründe werden die aktuelle Wirtschaftslage und die Haushaltsprobleme genannt. Union und SPD beugen sich damit aber auch dem Druck der Opposition, die Erhöhung auszusetzen. Die Abgeordnetendiäten sind an die Lohnentwicklung gekoppelt und werden im Juli angepasst. Guten Morgen!

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1: Mit KI-Support. Mit Regen geht's in den Morgen. Der zieht einmal von Westen Richtung Osten durch, teils mit Gewitter. Tagsüber gibt's dann Sonne und Wolken. Im Norden kommen immer mal Schauer und kurze Gewitter runter. Und vom Süden bis in die östliche Mitte bleibt's oft grau mit längerem Regen. Die Höchstwerte liegen bei 15 bis 21 Grad. Morgen ähnlich. Mal mehr, mal weniger Wolken. Immer wieder Schauer und kurze Gewitter. Am Alpenrand länger nass, maximal wieder um 21 Grad.

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0: Das war's, mehr kam da nicht. Supertramp und Breakfast in America, wobei wir das nicht machen. Wir machen jetzt ein Frühstück in Deutschland, nämlich mit der Sendung
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0: Dienstag ist heute. Dienstag, der 9. Juni 2026. Ihr hört die Sendung wie immer. Der Morgen mit Gernot, die es montags bis freitags live gibt von 6 bis 9 und unlive von 3 Uhr in

Nacht bis 6 Uhr ran immer die Wiederholung vom Vortag. Ja, ich habe mir eben auch wieder zugehört, so ein bisschen noch die letzten halbe Stunde so. Ja, ja, weil der manchmal so von sich gibt, dieser Gerlot, es geht auf keine Kuh, sagt man immer so, ne, im Volksmund. Ihr Lieben, zur vollen Stunde gibt's Nachrichten, Sport und Wetterbericht in kompakter Variante. In der 20. Sendeminute ein kleiner Beitrag. Um halb dann die Wetteraussichten und 10 nach halb. Gucken wir mal nach, wer heute Geburtstag hat. Soweit zum Thema der ersten Stunde. Und musikalischerseits, wie immer, der Fairnessfilter scharf geschaltet bedeutet, ich spiele immer einen deutschsprachig gesungenen, gefolgt von einem nicht deutschsprachig gesungenen Titel. Das immer im Wechsel und dazwischen die aktuelle Uhrzeit. 6 Uhr und 8 Minuten haben wir es. 8 Minuten nach 6. Und noch Supertramp in Englisch. Hören wir was Deutsches? Eine schöne deutsche Cover-Variante. Im Original kennen wir die Nummer nämlich von Crispian, nicht Christian, sondern Crispian, ja, mit P in der Mitte, St. Peters und You're on My Mind. Und die Nummer ziehen wir uns jetzt in Deutsch rein, und zwar mit keiner geringeren als mit Gitte Henning. Schön, dass ihr da seid, moin moin und lieben Dank fürs Einschalten.

0: 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Gitte Henning und der Himmel weint um 6 Uhr und 11 Minuten, 4 Minuten vor 6:45 haben wir es in der Zwischenzeit. Den nächsten Kandidat, den habe ich sehr häufig im Programm, der hat auch ein riesen Repertoire, wie wir ja wissen. Die Rede ist von Sir Cliff Richard und The Young Ones. Na bitteschön.
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0: Sir Cliff Richard und The Young Ones hier in meiner Sendung. Der Morgen mit Gernot um 6 Uhr und 15 Minuten. Ganz genau, 6:45 haben wir es in der Zwischenzeit. Ihr wisst ja, ich gucke ein bisschen morgens immer in die Presse und gucke da und lese da so vor. Und ja, ich soll meine eigene Meinung zurückhalten. Ja, hat man mir geraten. Aber vorlesen werde ich es trotzdem, das werde ich mir nicht verbieten lassen. Ne? Der derzeit amtierende Ministerpräsident, Herr Scholze, ja, in Sachsen-Anhalt, ja, der hat gesagt, egal wie die Wahlen ausfallen, ich lasse mich trotzdem als Ministerpräsident aufstellen. Da kannst du mal sehen. Also auf Deutsch, wenn ich jetzt überlege, wenn jetzt also die FDP, ja, die kennen wir ja, die Partei, wenn die jetzt also 51% holt, da sollte sie ja den Ministerpräsidenten stellen, ne? Eigentlich, so ist das üblich in Deutschland. Er lässt sich trotzdem dann, auch in diesem Falle, als Ministerpräsidentenkandidat aufstellen. Nennt man das jetzt realitätsfremd? Gernot, du sollst keine private, persönliche Sache nur so sagen, wie da steht. Na gut, dann wisst ihr jetzt Bescheid, ja. Egal, wer ihr findet, trotzdem, Herr Scholze lässt sich trotzdem als Ministerpräsident aufstellen. Ja, ja. Gernot? Na, warte, warte. Wenigstens den. 12-jährige Kinder und 6-jährige Kinder, die benehmen sich auch so. Nennt man Trotzreaktion. Howard Carpendale und T. Amo.
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1: 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Was ist geblieben von deinem Ich lieben von uns?

0: Ihr wisst ja, Musik ist eine Geschmackssache. Ich persönlich kann ja trotzdem eine Meinung haben. Ich finde diesen Titel nicht so. Ja, aber okay, vielleicht findet ihr ihn besser. Ich lasse ihn erstmal noch vorläufig drin, aber wenn dann so eine Art, wie nennt man das Neudeutsch, Shitstorm kommt, dann nehme ich ihn wieder raus. Ja. Die Originalversion bleibt weiterhin drin in meiner Sendung, der Morgen mit Gernot, Tiamo mit Howard Carpendale. Und das hier ist halt, ihr wisst, die Variante mit Stereo Act. Ja, ne? Wie gesagt, Musik ist Geschmackssache, dem einen gefällt es und dem anderen nicht. Ja, ich bin nicht unbedingt Fan davon, aber ich wollte mal hier auf Demokratie machen, weißt du? Und wollte mal auch einen Titel spielen, der mir persönlich nicht gefällt. What? Was ist mit dir los? Haben sie dir heute Morgen mit den Spaten hier weggehandelt? Machst du sonst nicht? Doch, ich wollte doch auch ein einziges Mal Demokratie walten lassen. Wir haben 6 Uhr und 21 Minuten, 9 Minuten vor 6:30. Wir hören jetzt den Beitrag, den versprochenen. Und dann gibt's Luisa Fernandez und Give Love a Second Chance. Ja, erst die Primäre und dann die Second.
1: Richtig. Eine Polizeistreife, die am Mittwoch zu einer wilden Schlägerei auf offener Straße gerufen wurde, hat eine Überraschung erlebt. Die Männer, die vor einer Gaststätte mit Fäusten aufeinander zugingen, reagierten anders als erwartet, nämlich völlig perplex. Wie sich zeigte, handelte es sich um Studenten, die im Rahmen ihres Studiums einen Kurzfilm zum Thema Gewalt drehten. Allerdings hatten sie vergessen, eine Drehgenehmigung einzuholen und das zuständige Polizeirevier zu informieren, wie die Polizei am Donnerstag mitteilte. Ihre Inszenierung der fliegenden Fäuste war aber so realistisch, dass ein besorgter Anwohner die Polizei alarmierte.
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0: Schöne Nummer, schöne Ausstrahlung, schöne Frau. Singen konnte sie, ja, kann sie immer noch, wie man hört. Give Love a Second Chance, ne? Die Gesangs- und eine Zeit lang auch private Partnerin von Peter Kent, ja, der in München geboren ist. Ja? Nicht Peter Kent, sondern Peter Kent, der ist aus München, ne? Also es ist ein Peter, kein Peter. Luisa Fernandez. Hier um 6 Uhr und 26 Minuten, 4 Minuten vor 6:30. Gestern habe ich ja schon euch vorgewarnt, euch bedroht und gesagt, da kommt noch mehr. Richtig, vom neuen Album Weltklasse. Ne? Olaf der Flipper hat ja letzten Freitag neues Album rausgebracht, Weltklasse. Und jetzt und heute und hier spiele ich euch den 9. Titel von dem Album. Ne? Der hat mir persönlich zugesagt, dass man den hier mal so vorstellen kann bei euch, ne? Gernot, du spielst ja sonst immer die ollen Kamellen, dann kommst du ja mit die neue Mucke. Psst, nicht weiter sagen. Ich gucke ab und zu mal über den Tellerrand. Hier ist er, der perfekte Tag. Olaf, der Flipper. Nagelneue Musik in der Sendung Der Morgen mit Gernot.
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0: Und, hat euch das gefallen oder hat euch das gefallen? Nicht? Nee? Nochmal spielen? Nein, nicht sofort, aber vielleicht demnächst. Gucken wir mal. Also ich fand den ganz gut, ne? Auch vom Text her beschrieben und Disco-Fox-Stil, so der moderne, ist auch drin. Also eigentlich kann man gelten lassen, ne? Also für die Freunde der Flippers sowieso, die stehen jetzt gerade auf den Barrikaden und sagen, ja Leute, wir müssen demnächst mal wieder hören. Und andere, die dann sagen, oh, deutscher Schlager, nee, lieber nicht. Tja, so ist der Unterschied. Das kann man sowieso nicht jedem recht machen. Das kriegt kein Moderator der Welt hin, dass er innerhalb einer Sendung alle zuhörenden Hörer befriedigt. Das schafft niemand. Der Erste, der das schafft, der kommt ins Guinness-Buch der Rekorde. Wir haben 6 Uhr und 31 Minuten, eine Minute nach 6:30. Wir hören jetzt die Wetteraussichten, wie immer zu dieser Zeit. Eventuell schließen sich ein paar Verbrauchertipps an und dann gibt es eine entspannte Nummer zum Hin- und Her-Wackeln, ne? So ein vorsichtiges Hin- und Her-Wackeln mit Barry Manilow und durchaus einer seiner bekanntesten Titel, Mandy. Ziehen wir uns drin. Also ihr könnt doch mal ein kleines bisschen die Bettdecke über die Hälfte des Kopfes ziehen bei der duften Mucke.
1: Mit KI-Support. Mit Regen geht's in den Morgen. Der zieht einmal von Westen Richtung Osten durch, teils mit Gewitter. Tagsüber gibt's dann Sonne und Wolken. Im Norden kommen immer mal Schauer und kurze Gewitter runter. Und vom Süden bis in die östliche Mitte bleibt's oft grau mit längerem Regen. Die Höchstwerte liegen bei 15 bis 21 Grad. Morgen ähnlich. Mal mehr, mal weniger Wolken. Immer wieder Schauer und kurze Gewitter. Am Alpenrand länger nass, maximal wieder um 21 Grad.

0: Musik fürs Herz mit Barry Manilow und Mandy hier in meiner Sendung Der Morgen mit Gernot. Wir haben 6 Uhr und na, ein paar Sekündchen fehlen noch, aber dann haben wir es 36, sprich 6 Minuten nach 6:30. Da schauen wir mal wieder so ein bisschen in die ganz vergangene Woche, ne? Mit Manuela. Lord Lancaster? Lancaster? Hieß der nicht Lord Chester? Wieso steht hier Leicester? Das muss ich mal üben, oder? Ich habe da jetzt keine Ahnung von. Also singt Totti doch Lord Leicester aus Manchester. Aber ich würde das auch so ausgesprochen. Gerne, du hast wie immer von nichts eine Ahnung. Ja, aber dafür habe ich von nichts eine Ahnung doppelt so viel. Was?
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0: Lord Leicester aus Manchester.
1: Mensch, der Gerlot hat ja immer recht. Das gibt's doch gar nicht, hab ich ja richtig angesagt. Kannst du mal sehen, du. Diese Großschnute, Besserwisser, Klugschieter und alles in einer Person. Ja, nennt sich Gerlot und macht die Sendung Der Morgen mit Gerlot. Montags bis Freitags von 6 bis 9. Marillion und Kaylee. Na bitteschön.
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Die Formation Uriah Heep, die hatte einen Bassisten, der hieß Trevor Boulder, der hätte heute Geburtstag gehabt, 1950 geboren. Ja, aber er ist ja leider im Alter von 62 Jahren, 2013, von uns gegangen. Auch John Lord von Deep Purple, ja. Der eine von Uriah Heep, der andere von Deep Purple, ja, britischer Musiker, der hätte heute auch Geburtstag gehabt, aber ebenfalls nicht, ein Jahr vorher, 2012, im Alter von 71 Jahren gegangen. Ja. Dann Michael G. Fox, der kanadische Schauspieler, kennen wir.

hat heute Geburtstag, 61 geboren und wird 65 Jahre alt. Des Weiteren, US-Schauspieler, kennen wir natürlich Johnny Depp. Ja, heute 63 Jahre. Herzlichen Glückwunsch dafür. Wen haben wir noch Schönes? Gucken wir mal. Pietro Lombardi, ne? Deutscher Sänger, wird heute 34 Jahre alt. Und des Weiteren, Christina Stürmer, österreichische Pop-Rock-Sängerin. Sie wird heute 44 Jahre alt. Und voilà, von ihr hören wir jetzt so einen ihrer berühmtesten Titel. Ich würde sagen, das ist Millionen Lichter. Das Ding ziehen wir uns jetzt rein. Da ist er.

0: Gitarre kaputt gemacht. Christina Stürmer aus Mösiland, Millionenlichter Geburtstagskind des Tages. Auch allen anderen, die heute am 9. Juni Geburtstag haben. Einen duften Geburtstag. Ihr wisst ja, wie immer trinkt einen mit für mich im Namen der Ortsgruppe Goldbrand. So soll's sein. 6 Uhr und 49 Minuten in der Zwischenzeit. 4 Minuten nach 6:45. Mein lieber Mann. Mary Hopkins ist angesagt. Those were the days. Das Ding hören wir uns jetzt an. Irgendwas wollte ich noch erzählen. Mache ich danach. Ne? Da gebe ich noch einen von mir. Wie immer, ihr kennt mich ja. Ich kann ja gar nicht anders.
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0: Ihr wisst ja, ich lese immer so ein bisschen vor, was hier so für Schlagzeilen sind. Ja, die Arbeitsministerin Bärbel Maas, ja. So von Rettungsgasse hast du nicht gehört, da kennst du nichts von. Na, da fährt sie einfach durch. Und der Polizist da im selben, der schüttelt nur den Kopf, der in der Runde mit drin war. Das kostet Geld. Na klar, 2 Punkte sind das. Hallo? Nein, für Frau Maas natürlich nicht. Oder warte mal, Moment. Gernot, du sollst nicht die persönliche Meinung. Doch, ich will aber. Sie kriegt die beiden Punkte, ja, mit dem Hammer auf die Stirn. Gernot, das ist ja Anstiftung einer Straftat. Was? Nee, aber ich weiß nicht, ob Sie die Punkte in Flensburg überhaupt interessieren. Aber wenn sie auf der Stirn sind, schon, oder? Nee, nicht? Gernot, nee. Also nee. Wir haben jetzt Timmy, der Hamster. Kennen wir bestimmt auch. Klaus Konert heißt der Mann eigentlich richtig. Es war mein Hamster, ihr wisst schon, der hatte der Weiber 4. So fängt das an, richtig. Und zum Schluss ist er gar keiner mehr da. Bis ran an die Nachrichten, Sport und Wetterbericht. Und dann würde ich mich freuen, wenn wir uns in der zweiten Stunde meiner Sendung wiederhören. 6 Uhr und 56 Minuten, 4 Minuten trennen uns vor 7. Also bis gleich, ihr Lieben.
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0: und so weiter.
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2: Im Studio Tom Husse. Kurz vor Beginn der Fußball-WM hat das DFB-Team sein Quartier in den USA bezogen. Die Mannschaft kommt in Winston-Salem in einem schlossähnlichen Hotel unter, umgeben von viel Grün. Übermorgen startet das Turnier in Nordamerika. Deutschland steigt am Sonntag gegen Curaçao ein. Obwohl Spiele wegen der Zeitverschiebung teils mitten in der Nacht stattfinden, gibt es bundesweit wieder Public Viewings. Axel Klein vom Hotel- und Gaststättenverband sagte uns:
3: Ich kann mir ganz sicher vorstellen, egal wie spät es ist, wenn die deutsche Mannschaft, und damit rechnen wir ja, möglichst weit kommt, dann natürlich auch die Fans dort feiern wollen und wir dann natürlich auch Gastronomie nach Lösungen finden. Ich habe schon gehört, dass es da auch zum Beispiel in Hotels einen Weckdienst gibt für den einen oder anderen, der dann den Wecker gerne überhört.
2: Mal eben eine Nachricht checken oder jemanden anrufen. Das Handy am Steuer ist für viele eine gefährliche Angewohnheit geworden. Laut einer ADAC-Umfrage hatte mehr als die Hälfte der Autofahrer während der Fahrt schon mal das Handy in der Hand. Das Unfallrisiko werde häufig unterschätzt, so der ADAC. Deutschland und Frankreich stoppen ihr gemeinsames Kampfjet-Projekt. Darauf haben sich Kanzler Merz und Präsident Macron geeinigt. Bei dem Projekt gab es immer wieder Streit bei den beteiligten Firmen, etwa wer den Hut bei der Entwicklung aufhat. Eigentlich sollte der Kampfjet ab 2040 das Rückgrat der deutsch-französischen Luftverteidigung sein und ältere Modelle ablösen. Die Grünen kritisieren die Bundesregierung. Co-Chefin Brandner spricht im Ersten von einem außenpolitischen Versagen.
4: Ja, zwischen den Industriellen gab es Schwierigkeiten, aber das ist ja genau der Moment, wo man dann die Politik, wo man Führung braucht, um das trotzdem voranzubringen. Und ich bin fest überzeugt, europäische Verteidigung ohne die deutsch-französische Achse wird es nicht geben.
2: Der Sicherheitsrat der Bundesregierung hat beschlossen, ein KI-Sicherheitsinstitut zu gründen. Es soll unter anderem die Fähigkeiten moderner KI-Modelle prüfen, inklusive ihre Risiken. Dazu ist laut Regierungssprecher Cornelius auch eine intensive Zusammenarbeit mit vergleichbaren ausländischen Instituten geplant. Der Sohn der norwegischen Kronprinzessin Mette Marit, Marius, darf vielleicht bald das Gefängnis verlassen. Grund ist der ernste Gesundheitszustand seiner Mutter. Die norwegische Justiz hat seine Freilassung angeordnet. Die Staatsanwaltschaft hat allerdings Berufung eingelegt.
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5: Mit KI-Support. Regnerisch geht's in den Morgen, dazu sind auch mal Gewitter dabei und das Ganze zieht von Westen nach Osten rüber. Tagsüber bleibt's dann eher wechselhaft mit Wolken und immer wieder Schauern, teils auch länger nass, vor allem Richtung Alpenrand und östliche Mitte, und es werden maximal 15 bis 21 Grad. Morgen ähnlich, wieder Schauer und kurze Gewitter, dazu bis 21 Grad.

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0: Marion hieß die Dame mit dem Titel von Tekken, Ding Dong. Und das war der Opener der zweiten Stunde meiner Sendung.
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0: Dienstag, der 9. Juni 2026. Ihr hört wie immer die Sendung Der Morgen mit Gernot. Die gibt's montags bis freitags live von 6 bis 9 und unlive von 3 Uhr in der Nacht bis 6 Uhr ran. Immer die Wiederholung vom Vortag. Ne? Zur vollen Stunde immer die Informationen, sprich die Nachrichten, Sport und Wetterbericht. Dann in der 20. Sendeminute ein kleiner Beitrag um halb der Wetter oder Wetterbericht oder die Wetteraussichten mit KI. Ne? So schön finde ich das eigentlich gar nicht. Hört sich komisch an, irgendwie so unnatürlich, so befremdend irgendwie so. Weiß ich nicht. Also, wird das jetzt auch eine Geschmackssache, der Wetterbericht? Nicht nur Musik ist eine Geschmackssache, der Wetterbericht jetzt auch schon. Ich weiß nicht. Na gut. Was gibt's noch zu sagen? Na, 10 nach halb ungefähr, da hören wir, wer heute Geburtstag hat. Des Weiteren, wie immer ihr wisst, der musikalische Fairnessfilter ist eingeschaltet. Ich spiele immer einen deutschsprachig gesungenen, gefolgt von einem nicht deutschsprachig gesungenen Titel. Das immer im Wechsel und dazwischen, na klar, die aktuelle Uhrzeit in der Morgensendung. 7 Uhr und gleich 8 Minuten, 8 nach 7, Ricky Shane sagt, ich mache keine Komplimente. Naja, solange er nicht mit Schmutzausdrücken rumwirft, dann kann er, ja gut, dann soll er es sein lassen mit den Komplimenten. Schön, dass ihr da seid. Moin, moin, los geht's.

Ricky Shane, ich mache keine Komplimente. 7 Uhr und gleich 11 Minuten. Ein bisschen sind noch ein paar Sekündchen. Dann haben wir es 4 Minuten vor 7:45. Die Rainbirds, die Regenvögel. Guck an, die sind jetzt dran und die singen Blueprint. Na bitte.

0: Die Rainbows und Blueprint hier in der Sendung. Der Morgen mit Gernot um 7 und 15 Minuten. Ganz genau, 7:45 haben wir es in der Zwischenzeit. Was lese ich hier? Ihr wisst, ich lese immer so ein bisschen nebenbei, gerade in der Morgensendung. Also pass auf, die Grünen wollen also den Alkoholkonsum der Deutschen deutlich reduzieren. Ja, wird so völlig gesoffen, kann man auf klar und deutlich sagen. Ne? 448 halbe Liter Gläser Bier pro Jahr und pro Deutschen. Das entspricht also deutlich mehr wie eins am Tag. Okay, ja, man muss sich doch aber... Gernot, du sollst nicht die persönliche Meinung immer sagen. Doch, ich will aber. Ich will auch. Pass auf, aber man muss sich doch die Grünen schön trinken. Gernot. Pass auf, noch viel besser. Jetzt kommt's. Gegenteil, pass auf. Wer hat in Deutschland denn das alkoholfreie Bier erfunden? Hä? Na? Wir waren's, die Schweizer. Richtig. Und wer hat als erste deutsche Marke das alkoholfreie Bier erfunden? Ne? Die Wessis? Nee, ihr doch nicht. Ich hab ja keine Ahnung davon. Wir waren's. Wir DDR-Bürger. Tatsächlich. 1972. Ossis können sich entsinnen. Ne? Aubi-Bier. Das war das erste alkoholfreie Bier. Da hat der Westen noch lange von geträumt, von alkoholfreiem Bier. Nichts mit Klaus Thaler oder so. Viel, viel, viel, viel später. Wir waren's, die Ossis in der Engelhardt VEB, ne? VEB Engelhardt Brauerei Berlin. Da wurde das erste alkoholfreie Bier gebraut. Aubi. Ja, ich kann mich noch entsinnen. Wir hören jetzt Bernd Kaczmarek und Sommer in der City. Prost, sage ich. Prost.
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0: Schöne Melodie, war? Schöner Sommerhit. Bernd Kaczmarek und Sommer in der City. 7:21, 9:09. Die Ehrenrettung der Wessis, die werde ich jetzt einleiten. Ne? Also im Osten, wie gesagt, wurde das alkoholfreie Bier erfunden bei den Deutschen. 1972. Ne? Und die Wessis, die kamen dann 7 Jahre später. Aber es sind schon 7 Jahre. Ja, 1979 gab es dann in Westdeutschland das erste alkoholfreie Bier. Und in diesen 7 Jahren haben sie das Aubi-Bier, ja, das DDR-Aubi-Bier, als mehr, wie, warte, Gerlot, du bist so gemein. Ja, aber das ist die Wahrheit, was soll ich denn sagen? Die haben das Ding vertickert, haben den Kind einen anderen Namen gegeben und haben das dann vertickert. Wie hieß das dann irgendwie? Mit Berolina oder irgend so ein Kram? Irgendwie, das hieß doch anders. Warte mal, ich muss mal überlegen. Foxy Light. Foxy Light haben wir das exportiert und Berolina, ja? Ja, ging das so, ja, nach der USA und nach England. Jetzt ist es hier noch mit dem Soff. Ja, ist ja alkoholfreies Bier, ne? Da kann man ja dann auch Werbung machen, ne? Die Grünen wollen das ja verbieten, jetzt alle Alkoholwerbung auch noch. Wie viel Bier muss man eigentlich trinken, dass man das Kreuz bei den Grünen macht? Gernot, also jetzt ist aber Schluss. 7:22, ja, 8:08. Jetzt gibt's den Beitrag und dann Thomas Anders. Diamonds never made a lady. Prost, Hicks. Die billigste Tankstelle steht in Biberbach im Schwabenland. Für 17,9 Cent der Liter super, doch nur für einen Abend. Kein Gnadengeschenk der Ölmultis, kein Werbegag. An der betreffenden Tanke, einer Geistertankstelle neben einem Einkaufscenter, tankt man ohne Tankwart, nur mit Kreditkarte. Ein Angestellter hatte nach Ladenschluss die neuen Benzinpreise in den Computer eingetippt, war nach Hause gegangen. Sein entscheidender Fehler? Beim Eintippen vergaß er einen Punkt und eine 7. Schon leuchtete auf der Preistafel weit sichtbar 17,9 auf. Eigentlich sollte der Sprit 1,77,9 kosten. Folge? Hunderte von Anwohnern tanken begeistert voll, bis etwa 7 Stunden später eine Polizeistreife aufmerksam wurde und die Zapfsäule sperrte unter lautem Protest der Anwohner.
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0: Immer ein Garant für gute tanzbare Mucke. Thomas Anders, Diamonds Never Made a Lady. Um 7 Uhr und 28 Minuten, 2 Minuten vor 7:30 haben wir es in der Zwischenzeit. Jetzt hören wir wieder was für die Freunde der Country Lines und Westernmucke. Gunter Gabriel gibt sich hier in meiner Sendung die Ehre mit dem Titel König der Tramps. Das ist eine deutsche Cover-Variante. Ihr wisst, die Nummer ist in Englisch von Roger Miller, King of a Road. Aber schön ist sie trotzdem, oder?
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1: Roger Miller im Original King of the Road und hier eine deutsche Fassung mit Urgestein der Country Music, Gunter Gabriel König der Tramps. 7:32 in der Zwischenzeit. 2 Minuten zu spät, macht nichts. Besser zu spät als gar nicht, wisst ihr ja. 8:02. Wir hören das Wetter wie gewohnt. Ein paar Verbrauchertipps und dann Donna Summer. This time is no, it's for real. Ja, schöne Disco-Mucke zum Abhotten am frühen Morgen.
2: Mit KI-Support. Regnerisch geht's in den Morgen, dazu sind auch mal Gewitter dabei und das Ganze zieht von Westen nach Osten rüber. Tagsüber bleibt's dann eher wechselhaft mit Wolken und immer wieder Schauern, teils auch länger nass, vor allem Richtung Alpenrand und östliche Mitte und es werden maximal 15 bis 21 Grad. Morgen ähnlich, wieder Schauer und kurze Gewitter, dazu bis 21 Grad.

0: This Time Is No, It's For Real mit Disco Queen Donna Summer. Hier um 7:36, 6 Minuten nach 7:30 in der Zwischenzeit. Jetzt gibt es wieder eine schöne deutsche Cover-Variante im Original von den Buggles. Radio Killer, The Radio Star. Und wir hören das Ding jetzt in Deutsch von Didi Zill. Ja? Radio Killer, The Radio Star hat das auch genannt. Die Melodie ist uns hundertprozentig bekannt.
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Im Original von den Buggles und hier mit Diddy Sill in der deutschen oder in einer der deutschen Fassung. Gibt noch eine, ne? Kann ich mir entsinnen? Ja, gibt's noch. 7:40 Uhr. Ja, ich weiß, wir müssen erstmal die Geburtstagsgeschichte durchmachen, aber wir werden erstmal noch schnell einen nicht-deutschen Titel spielen, weil ich beim Geburtstag einen deutschen spielen möchte. Eddie Grant singt Gimme Hope, Joanna. Na bitte.

7:45 in der Zwischenzeit, tatsächlich 7:45 schon. Der ehemalige oder das ehemalige Mitglied der Formation Deep Purple, John Lord, hätte heute Geburtstag gehabt, 41 geboren. Dann das ehemalige Mitglied der Formation Uriah Heep, Trevor Boulder, ebenfalls 1950 geboren, hätte heute Geburtstag gehabt. Beide sind leider nicht mehr. Und Michael G. Fox, den kennt man, ne? Kanadischer Schauspieler, 61 geboren, wird heute 65 Jahre alt. Des Weiteren Johnny Depp, der US-amerikanische Schauspieler, den wir ja kennen, durchaus, ne? Mit den Piratengeschichten und sowas alles. Ja, ja, aber hat er noch viel mehr auf der Pfanne. Wird heute 63 Jahre alt. Herzlichen Glückwunsch zum Geburtstag. Miroslav Klose sogar, ne? Heute 48 Jahre. Klose hat das immer gemacht mit Kopfball und zack und ähnlich. Und der hat immer wirklich alles rausgerissen, ne? Ja, für die Fußballfans unter euch. Des Weiteren, der deutsche Sänger Pietro Lombardi wird heute 34 Jahre alt. Und die österreichische Pop-Rock-Sängerin Christina Stürmer wird heute 44 Jahre alt. Allen Geburtstagskindern des Tages alles Liebe zum Purzeltag. Und nun hören wir sie auch, die Christina, mit ihrem durchaus bekanntesten Song Millionen Lichter.

Die aus Österreich stammende Christina Stürmer mit dem Titel Millionen Lichter hier in meiner Sendung. Der Morgen mit Gernot um 7.50 Uhr, 10 Minuten vor 8 in der Zwischenzeit. Habe ich noch einen schnucklierenden Song? Ja, hier, guck mal. Oh, Silver Convention. Ja, die Formation aus München. Ramona Wolf war dazu gegangen, ne? Denn diese Thomas und dann auch noch die Münchnerin, die, na, wie heißt sie? Gernot, also die, du, was du alles im Kopf hast, das haben andere im leeren Mülleimer. Ja, das kann schon sein, ja. Silver Convention, da, gleich in wenigen Sekunden. 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

0: Penny McLean und Ramona Wolf und die Dings da, Thomas da, die drei waren es. Aber nicht nur, das hat ein paar Mal auch gewechselt, da diese Formation oder die Mädels innerhalb, ne, dieser Formation. Wir haben es 7:57, 3 Minuten vor 8. Einen schnuckligen Song habe ich noch bis ran an die Nachrichten, Sport und Wetterbericht in kompakter Variante. Und zwar Katharina Valente und ihr Bruder Silvio Francesco singen I love you, vergiss nicht, ich lieb dich. Und wir hören uns dann zur dritten Stunde wieder. Ich würde mich freuen, wenn ihr dran bleibt. Also, bis gleich, ihr Lieben.
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0: die Zeit. 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
2: Im Studio Tom Husse. Die deutsche Fußballnationalmannschaft ist in ihrem WM-Quartier angekommen, und zwar in Winston-Salem im US-Bundesstaat North Carolina. Die WM startet übermorgen und Sonntag steigt dann auch Deutschland ein. Und im Gegensatz zur Winter-WM in Katar vor 4 Jahren spielt Public Viewing wieder eine deutlich größere Rolle. Fast die Hälfte der Menschen hierzulande möchte die Spiele zusammen mit anderen verfolgen, so eine aktuelle Umfrage. Der Hotel- und Gaststättenverband spricht im Interview mit uns von einem Highlight, das für mehr Umsatz sorgt. In keiner anderen Großstadt sind die Menschen so glücklich wie in Erfurt. Das zeigt der neue Glücksatlas. Die Stadt punktet vor allem mit günstigen Mieten und einer guten wirtschaftlichen Lage. Auf Erfurt folgen Augsburg und Düsseldorf in dem Ranking. Schlusslicht ist Rostock. 9 Jahre Planung und kein Ergebnis. Deutschland und Frankreich bauen nun doch keinen gemeinsamen Kampfjet. Das entsprechende Projekt wurde gestoppt. Kanzler Merz und Frankreichs Präsident Macron begründen das damit, dass sich die beteiligten Rüstungsunternehmen nicht einigen konnten. Dazu sagte der Politikwissenschaftler Josef De Weck im Zweiten:
3: Europa muss schleunigst selbst handlungsfähig werden in der Verteidigung, die eigene Verteidigung organisieren. Und das bedeutet eben auch, dass sie ihre Verteidigungsindustrie integrieren müssen. Und dass Berlin und Paris im Moment gerade nicht den politischen Willen aufbringen können, ihre Industrie dazu zu zwingen, das ist ein schlechtes Zeichen für unsere Souveränität.
2: Aus Stuttgart 21 wird wohl eher Stuttgart 31. Bei dem milliardenteuren Bahnprojekt gibt es weitere Verzögerungen. Deswegen verschiebt die Deutsche Bahn die Eröffnung auf Ende 2031, berichtet die FAZ. Grund sind demnach Probleme bei der Technik. Die USA haben einem WM-Schiedsrichter aus Somalia die Einreise verweigert. Der 34-Jährige hätte als erster somalischer Schiedsrichter überhaupt zum Einsatz kommen sollen. Jetzt wird er bei der WM nicht dabei sein, heißt es von der FIFA. Warum ihm die Einreise verweigert wurde, ist unklar.
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4: Mit KI-Support. Regnerisch geht's in den Morgen, dazu sind auch mal Gewitter dabei und das Ganze zieht von Westen nach Osten rüber. Tagsüber bleibt's dann eher wechselhaft mit Wolken und immer wieder Schauern, teils auch länger nass, vor allem Richtung Alpenrand und östliche Mitte, und es werden maximal 15 bis 21 Grad. Morgen ähnlich, wieder Schauer und kurze Gewitter, dazu bis 21 Grad.

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0: Nancy Sinatra, the boots are made for rocking, walking, also arbeiten sind die, okay, gut. Hier mal in der Solo-Aufnahme, ne? Gibt es auch als Duett, wie wir ja wissen, und viele andere haben das Ding auch nochmal nachgesungen. Hier in der Solo-Variante und gleichzeitig als Opener der dritten Stunde meiner Sendung.
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0: Der 9. Juni ist heute, 2026. Ihr hört die Sendung Der Morgen mit Gernot, montags bis freitags von 6 bis 9 Uhr live und von 3 Uhr in der Nacht bis 6 Uhr immer die Wiederholung vom Vortag. Zur vollen Stunde wird er informiert mit Nachrichten, Sport und Wetterbericht. In der 20. Sendeminute so circa gibt es einen kleinen Beitrag, um halb dann die ausführlichen Wetterinformationen mit Kurt, unserer Wetterfrosch aus Berlin-Tegel. Der reicht mir die da, er füttert mich mit den Daten. Oha. Da freue ich mich schon. Okay, schauen wir mal, gegen halb so ungefähr und 10 nach halb gucken wir, wer denn da heute Geburtstag hat. Musikalischerseits seid ihr gewohnt bei mir, wisst ihr ja, spiele ich immer einen deutschsprachig gesungenen, gefolgt von einem nicht deutschsprachig gesungenen Titel. Das immer im Wechsel und dazwischen die aktuelle Uhrzeit. 8 Uhr und gleich 8 Minuten, ein paar Sekündchen fehlen noch, dann haben wir es 8 nach 8. Und klar, dass nach Nancy Sinatra dann was Deutsches im Öhrchen erscheint. Und zwar von Peter Kraus. Und der meint, Wabene? Genau. Ich find's schön, dass ihr da seid. Freue mich auf die nächsten gut 50 Minuten, euer Gastgeber zu sein. Und bedanke mich fürs zahlreiche Einschalten. Ich stell mich vor und dann singt der Peter.
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0: Peter Kraus, der tut schon wieder rum mit seinem Sohn diesmal aller und hilft ihm so auf die Bretter, die die Welt bedeuten. Na? Dadurch als bekannter Star. War Bene und das Ganze um 8 Uhr und 11 Minuten, 4 Minuten vor Viertel 9. 2 plus 1 oder 2 plus 1 besingen Easy Come, Easy Go. Na bitte.
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0: Two plus one, easy come, easy go um 8 Uhr. Und naja, ein paar Sekündchen fehlen noch, aber dann haben wir es Viertel tatsächlich. Sprich, Viertel nach 8 oder auch Viertel 9 genannt. Und von mir aus auch, ihr wisst schon, Viertel vor 8:30. Wolle Petri ist auch ein Begriff, den man nicht unbedingt stundenlang ankündigen muss, diesen Künstler. Den Titel vielleicht noch sagt, weil der hat ja auch ein Riesenrepertoire. Auf den Mond schießen, hören wir uns jetzt von ihm an. Schön, dass ihr mit mir zusammen wach werdet. Dankeschön.
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0: Wolle Petri, liebevoll von seinen Fans genannt, Wolfgang Petri auf den Mond schießen, hinterher fliegen. 8 Uhr, na und gleich 20 Minuten, die paar Sekündchen, ihr wisst ja, ich sage immer die zukunftsträchtigere Zeit. 10 Minuten vor 8:30, das ist der Moment für den Beitrag, den ich immer verspreche, den hören wir uns jetzt an. Und dann gibt es eine schöne Nummer aus der Feder von Frank Farian, denn da steckt er nämlich auch hinter, bei No Mercy, ne? Hello, how are you? Ja, danke. Heute geht's mir gut. Ihr wisst ja, meistens zu gut.
1: Schlafend auf der Toilette hat ein 47-jähriger Mann am frühen Freitagmorgen einen Brand in einem Wohnheim überlebt. Während die Feuerwehr alle anderen 10 Bewohner der Unterkunft für Sozialhilfeempfänger im oberbayerischen Fürstenfeldbruck vor den Flammen rettete, saß der arbeitslose Brauer nach Polizeiangaben unbemerkt auf dem Klo. Erst nach dem Ende der Löscharbeiten entdeckten Feuerwehrleute und Polizisten den verschwundenen Bewohner friedlich schlafend auf der Etagentoilette.
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0: aus der Feder von Frank Farian. Ja, nicht nur Boney M., sondern auch hier diese Nummer. Ja, ja, ja. Und vieles, vieles anderes, wie wir ja wissen. Hello, how are you? 8 Uhr. 8 Uhr und 25, ganz genau 5 Minuten vor 8:30. Ihr Lieben, der Titel von Harpo, ne? Ich wollte gerade Dingens sagen. Nein, Harpo, von Harpo. Movistar, der dürfte durchaus bekannt sein. Ein absoluter Weltklasse-Song aus dem Jahr 75. Den hören wir jetzt nicht, sondern die deutsche Variante davon. Und die stammte damals von keinem Geringeren als von unserem Schlagertitan. Bernhard Brinkt kündigt auch gerade seine Abschiedstournee an. Ja, besorgt euch mal schön Karten, da freut er sich. Rente bekommt er nämlich nicht, hat er auch gebeichtet in den Medien gerade. Ne? Ohne Rente, aber er flieht nach Mallorca und nennt das dann seinen Rentensitz. Naja, denken ja viele so, ne? Okay, ich will aber nicht politisieren, Gottes Willen, sei ihm gegönnt. Er hat also wirklich mehrere Jahrzehnte, ja, Unterhaltungsmusik hinter sich. Und danke dafür, ne? Unser Schlager-Titan Bernhard Brink mit der deutschen Variante Music Star. Da ist er.
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0: Harpo Movistar ist mein größter und längster Lieblingstitel. Ja, habe ich schon ein paar Mal von mir gegeben. Und hier die deutsche Fassung mit Bernhard Brink, Musicstar, die ich nicht unbedingt schlechter finde. Aber das Original ist halt, ja, da kommen auch tolle Erinnerungen an meine Kindheit. Ich fand das ganz gut, ne? Harpo und Movistar. Naja, und wer mag den Titel nicht? Ich, klappe Ruhe. Ich habe gesagt, wir mögen den. Ja, gut, Gerlot, wir mögen den. Richtig, da geht er mit euch. Keine Widerworte. So. Was gibt's jetzt Schönes? Na klar, die Wetteraussichten, ein paar Verbrauchertipps und dann hören wir Tag-In mit Dear John. Zuvor gucken wir mal, was hier gequakt wird. Was wird hier gequakt? Na hier von unserem Fretterfrosch aus Berlin-Tegel. Trist, grau, dunkle Wolken und alles sowas. Nee, du, also den Kurt, ich weiß nicht, vielleicht müssen wir ein bisschen an seine Froschschenkel ziehen und ihm grillen oder beziehungsweise wenigstens drohen, dass er in Frankreich eine Leibspeise ist. Vielleicht bringt er dann endlich mal besseres Wetter. Jedenfalls jetzt hat er mir die 16 Landeshauptstädte, die Temperaturen von denen, in folgender alphabetischer Reihenfolge kredenzt. Danke dafür, Kurt, und seht zu, ja, dass nicht der Frosch dich holt. Wie heißt der andere da? Hier, der Storch, den meine ich, genau. Berlin, 19 Grad, einsetzender Regen. Siehst du? Mein Lieber, in Tegel regnet's junge Hunde. In deinem Fall junge Frösche. Bremen, 13 Grad, etwas Regen möglich und böiger Wind dazu. In Dresden 20 Grad und Regen. Düsseldorf 13 Grad bewölkt. In Erfurt 15 Grad, etwas Regen möglich. Hamburg 14 Grad, eventuell Regen möglich und böiger Wind dazu. Auch ein böiger Wind ist in Hannover bei 14 Grad und starker Bewölkung. Kiel meldet 14 Grad und Regen und auch dort pustet ein böiger Wind. Magdeburg 15 Grad stark bewölkt, in Mainz 14 Grad, auch dort stark bewölkt. In München regnet es bei 16 Grad, Potsdam meldet 18 Grad und Regen, Saarbrücken 13 Grad und stark bewölkt. In Schwerin 14 Grad und leichter Regen und auch da böiger Wind dazu. Stuttgart hat 15 Grad und leichter Regen und wie immer zum Schluss Wiesbaden 14 Grad und stark bewölkt. Also kurz, ich weiß nicht, kann das sein, dass Petrus dir die Freundschaft gekündigt hat? Irgendwas stimmt da nicht. So, nun wie alles besprochen.
1: Mit KI-Support. Regnerisch geht's in den Morgen, dazu sind auch mal Gewitter dabei und das Ganze zieht von Westen nach Osten rüber. Tagsüber bleibt's dann eher wechselhaft mit Wolken und immer wieder Schauern, teils auch länger nass, vor allem Richtung Alpenrand und östliche Mitte und es werden maximal 15 bis 21 Grad. Morgen ähnlich, wieder Schauer und kurze Gewitter, dazu bis 21 Grad.

0: Das war's. Wer ist da nicht? Tekken heißt die Formation Dear John. Ja, flotte, tanzbare Rhythmen um 8 Uhr und na, bisschen fehlt noch, aber dann haben wir 37. Ihr wisst, wie immer, nämlich die zukunftsträchtige Zeit. 7 Minuten nach 8:30 in der Zwischenzeit. Der Titel von Hello, ne? New York Groove, ne? So eine Art One-Hit-Wonder. Die haben zwar noch ein paar Titelchen mehr, aber die sind nicht so bekannt geworden. Am bekanntesten ist tatsächlich New York Groove geworden. Das Ding ziehen wir uns jetzt rein, aber in Deutsch. Buck und Sylvie singen, komm mit auf den Hinterhof. Ja, es darf mit den Füßen jetzt mitgestampft werden. Der unter euch Wohnende soll ruhig wissen, dass ihr euren Lieblingssender laut anhabt und vor allen Dingen die Sendung, der morgen mit Gernot hört. Ja.
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0: Hello, sang den Titel in Englisch, New York Groove. Und hier mal eine deutsche Covervariante. Buck und Sylvie kommen mit auf den Hinterhof. 8 Uhr und 40 Minuten, ganz genau 10 Minuten nach 9:30 am Bass. Dollar singt jetzt Oh L'Amour. Die Nummer kennen wir übrigens auch von Erasure. Die Formation Erasure haben das Ding auch von sich gegeben. Hier mal die Variante mit dem Interpretennamen Dollar.
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John Lord von der Formation Deep Purple hätte heute Geburtstag gehabt, geboren 1941 am 9. Juni. Dann von der Formation Uriah Heep, der britische Rockbassist, Trevor Boulder hätte heute auch Geburtstag gehabt, 1950 geboren. Michael G. Fox, kanadischer Schauspieler, 1961 geboren, feiert heute seinen 65. Geburtstag. Johnny Depp, Depp ist doch richtig, feiert heute seinen 63. Geburtstag. Herzlichen Glückwunsch an der Stelle. Miroslav Klose, ja, viele können sich noch entsinnen an seine legendären Kopfballtore, wird heute 48 Jahre alt, verdienter deutscher ehemaliger Fußballnationalspieler und Weltmeister. Denn des Weiteren Pietro Lombardi, ne, deutscher Sänger, feiert heute seinen 34. Geburtstag. Und

Zu guter Letzt die österreichische Pop-Rock-Sängerin Christina Stürmer. Ne? Herzlichen Glückwunsch in Richtung Ösiland zum 44. Purzeltag. Und sie hören wir auch. Ja, habe ich in den anderen beiden Stunden auch gespielt, aber ich weiß ja, dass nicht jeder 3 Stunden meine Sendung zuhören kann, aus verschiedenen Gründen. Mehrheitlich der Hauptgrund ist, gerne 3 Stunden zuhören geht nicht, geht gar nicht. Richtig, und deswegen spielen wir die nur noch mal zum 3. Mal. Christina Stürmer und Millionen Lichter. Herzlichen Glückwunsch zum Geburtstag allen, die ebenfalls heute Geburtstag haben.

0: Geburtstagskind des Tages, Christina Stürmer aus der Österreich. Millionen Lichter hier in meiner Sendung. Der Morgen mit Gernot um 8 Uhr und 50 Minuten, 10 Minuten vor 9 in der Zwischenzeit. Jetzt haben wir noch passend zum Wetter einen Titel, der sich nennt Singing in the Rain. Na, besser geht's nicht, ne? Die Formation Sheila B. Devotion singt das Ding und B steht für Black. Kannst du mal sehen.
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0: Sheila B., Devotion und Singing in the Rain. Passender geht es tatsächlich nicht mehr zu diesem schlechten Wetter. Genau. 8 Uhr und 55 Minuten, ihr Lieben. Das ist der Moment, wo er nun endlich die Klappe hält. Aber als Drohung, morgen ab 6 Uhr bin ich wieder da. Ne? Ich wünsche euch einen tollen Dienstag. Danke fürs Zuhören, auch die, die komplett durchgehalten haben. Ja, ihr kommt in den Himmel. Ihr hattet die Hölle ja hier auf Erden schon, ne? Mit der Sendung der Morgen mit Gernot. Ich mache jetzt einen Fisch. Kurz vor der kleinen Brandenburg-Hymne vor der Heimlichen hören wir noch Jürgen Drews mit dem Schlossallee-Medley. Und ich dann wie immer Diener nach links, Diener nach rechts. Tschüss, tschüss, ihr Lieben. Macht's Schmugge. Euer Gernot aus dem wunderschönen, verregneten Märkisch-Oderland. Bis morgen früh.
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1: Im Studio Tom Husse. Die Diäten im Bundestag sollen in diesem Jahr ausnahmsweise nicht steigen. Das haben Union und SPD beschlossen. Der Bundestag berät morgen erstmals darüber. Mehr von André Glatzel.
2: Mit dem Gesetzentwurf soll die automatische Anpassung der Abgeordnetengehälter in diesem Jahr ausgesetzt werden. Als Gründe werden die aktuelle Wirtschaftslage und die Haushaltsprobleme genannt. Union und SPD beugen sich damit aber auch dem Druck der Opposition, die Erhöhung auszusetzen. Die Abgeordnetendiäten sind an die Lohnentwicklung gekoppelt und werden im Juli angepasst. In diesem Jahr wären es damit fast 500 Euro mehr pro Monat gewesen.
1: Die Gesundheitsminister von Bund und Ländern beraten heute über die Reformpläne bei der Kranken- und Pflegeversicherung. Die sieht vor, dass Zahlungen an Kliniken künftig gedeckelt werden sollen und das, obwohl viele Häuser schon jetzt rote Zahlen schreiben. Verdi und die Ärztegewerkschaft Marburger Bund haben zum Protest aufgerufen. Nora Glaser von Verdi sagte uns:
3: Das Ziel ist wirklich, Massenprotest zu organisieren, um nicht nur den GesundheitsministerInnen in Hannover zu zeigen, für wen eigentlich sie Gesetze machen und für wen sie sich an dieser Stelle auch einsetzen sollten, sondern auch der gesamten Bevölkerung zu zeigen, wir lassen das nicht unkommentiert und wir setzen uns dafür ein, dass unsere Rechte nicht eingeschränkt werden.
1: Die Lage in Nahost kommt nicht zur Ruhe. Nach dem Abschuss eines US-Hubschraubers während einer Patrouille in der Straße von Hormuz hat die US-Armee erneut den Iran angegriffen. Die iranischen Revolutionsgarden flogen daraufhin einen Drohnenangriff auf einen US-Stützpunkt in Bahrain. Die Städte in Deutschland lassen in Sachen Hitzeschutz zu wünschen übrig. Zu diesem Schluss kommt eine Auswertung der Deutschen Umwelthilfe. Demnach wurden seit 2018 mehr als 900.000 schattenspendende Bäume gefällt. Am besten kommen noch Kiel und Wuppertal weg. Die DFB-Frauen haben ihr letztes Qualifikationsspiel für die WM kommendes Jahr in Brasilien gewonnen. Gegen den gruppenletzten Slowenien setzte sich die Mannschaft 2:0 durch. Für die Weltmeisterschaft qualifiziert hatte sich das deutsche Team schon.
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4: Mit KI-Support. Wolkig ist es heute Morgen und vielerorts kommt schon mal was runter. An der Nordseeküste auch mit Schauern und vereinzelt kurzen Gewittern. Im Lauf des Tages bleibt's wechselhaft. Mal mehr, mal weniger Wolken, dazu immer wieder Schauer und einzelne Gewitter. Am Alpenrand regnet's öfter, weiter oben kann auch Schnee dabei sein. Dazu maximal 15 bis 21 Grad. Morgen geht's mit Sonne und Wolken weiter, aber mit vielen Schauern und vereinzelt Gewittern. Im Osten ab dem Nachmittag mehr Regen, höchstens 20 Grad.

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0: Tag-in und Ding. Oh, wisst ihr, da war doch ein Ding. Nächstes Mal quatsche ich auf, ist versprochen. Da war doch hinten Ding. Es kam noch. Ja, gerne, du hast ab und zu aber auch ein Ding-Dong am Kopf. Nicht ab und zu, sondern immer. Montags bis Freitags von 6 bis 9. Herzlich willkommen. Ihr habt alles richtig gemacht. Die Sendung heißt
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0: Mittwoch, der Wochenteiler. Ach, was schön. Mittwoch, der 10.06., der 10. Juni 2026. Ihr hört die Sendung Der Morgen mit Gernot. Das ist der ulkige Vogel hier hinter den beiden Mikrofonen, der für euch montags bis freitags von 6 bis 9 da ist und in der Nacht von 3 bis 6 Uhr immer die Wiederholungssendung vom Vortag. Ne? Zur vollen Stunde ist bei mir die Nachrichten, Wetterbericht und Sportzeit. Ja, dann in der 20. Sendeminute ein kleiner Beitrag. Um halb hören wir die Wetteraussichten und 10 nach halb so circa gucken wir mal, wer heute Geburtstag hat. Musikalischerseits, ihr Lieben, bin ich mit einem Fairnessfilter ausgestattet in meiner Sendung. Bedeutet, bei mir gibt's immer einen deutschsprachig gesungenen, gefolgt von einem nicht deutschsprachig gesungenen Titel. Das immer im Wechsel und dazwischen, na klar, die aktuelle Uhrzeit. 6 Uhr und 8 Minuten, 8 Minuten nach 6 und nach Tekken mit Diggedong hören wir was Deutsches von Sir Cliff Richard. Den haben wir jetzt in der ganzen Woche öfter gehört, ist klar, mit verschiedenen Titeln. Und den Titel Goodbye Sam, Hello Samantha, den haben wir vorige Woche auch gehört, in Englisch. Jetzt hören wir uns den mal in Deutsch an von ihm. Schön, dass ihr da seid, ihr Lieben, und wir schlürfen zusammen Kaffee. Moin, moin, danke fürs Einschalten. Goodbye.

0: Sir Cliff Richard und Goodbye Sam hier in der deutsch gesungenen Fassung vom Meister persönlich. 6:11, 6:07. Gestern haben wir die auch im Programm gehabt, die Sheila B. Devotion, allerdings mit einem anderen Titel. Jetzt hören wir mal 7 Lonely Days von dieser hervorragenden Formation.
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0: schwungvolle Disco-Mucke am frühen Morgen vertreibt Kummer und Sorgen. Sheila B. Devotion und Seven Lonely Days hier in meiner Sendung. Der Morgen mit Gernot, genau um 6:15 Uhr, um 6 Uhr und 15 Minuten. Wir gehen wieder ins Deutsche, denn ihr wisst ja, bei mir wird Fairness in musikalischer Hinsicht groß geschrieben, ja? Bei der Klappe nicht, aber bei der Musikauswahl schon. Fantasy besingen die Gespenster der Nacht. Gibt's ein schönes Video von.
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0: Fantasy und Gespenster der Nacht um 26 Minuten. Sowas von pünktlich der Beitrag 10 Minuten vor 6:30, den wir jetzt gleich hören. Und anschließend gibt's Barry Wright. Can't get enough of your love, baby. Hören wir uns dann an.
1: Frauen fordern Sex mit der Polizei. Eine Gruppe Frauen hat im kenianischen Kandara eine Polizeistation gestürmt und von den Polizisten Sex oder die Schließung illegaler Kneipen verlangt. Wie die Tageszeitung Das Volk berichtete, behaupteten die Frauen, der Alkohol macht ihre Männer impotent und sie würden nur noch herumhängen. Sie verlassen am Morgen das Haus und kommen voll betrunken zurück, erzählte eine Betroffene. Und um unsere sexuellen Bedürfnisse kümmert sich niemand. Die Protestierenden verlangten vom Polizeichef, er solle entweder die Spelunken schließen oder seinen Untergebenen Sex mit den Frauen befehlen.
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0: Barry Wright mit seiner schönen, rauen Stimme hier in meiner Sendung, der Morgen mit Gernot um 6 Uhr und 25 Minuten. 5 Minuten trennen uns noch vor der 6:30 Marke. Ihr Lieben, ich habe noch gar nicht geguckt, was so los ist, weltpolitisch das Einzige ist, was von gestern noch war. Naja, da wisst ihr ja, da war ja so einige Kopfschüttel dabei, ne? Oh, nee, du, ich sag's euch. Naja, egal. Ich guck aber, ihr wisst, denn mein Sarkasmus ist unendlich. Ich liebe es, ja. Andere machen sich auch lustig über mich, ja? Stört mich aber nicht, ich hab da ein dickes Fell, ne? Man weiß aber nicht, alles für Meldungen bekomme, ja, ihr Lieben? Naja, stört mich aber nicht. Es gibt ja viele, die können das nicht ab, denn, ne? Die brechen dann zusammen, oh, Shitstorm. Das tangiert mich peripher. Ich wüsste mir so Latte, wenn da einer wirklich, ja, gibt da tatsächlich so eine Meldung, da schreiben sie dir dann, Gernot, du bist ein Piep, Gernot, du bist ein Pop und sowas alles, ja. Das stört mich nicht. Man kann mich so nicht beleidigen. Das geht nicht und treffen sowieso nicht. Es gibt natürlich auch eine Achillesferse, aber die werde ich euch nicht verraten, ne? Wo ich empfindsam bin, ne? Aber nicht mit Kraftausdrücke. Da fange ich sogar an zu lachen. Ja, wenn einer also anfängt, mit Kindergartenausdrücke in meine Richtung zu schießen, ja, dann amüsiere ich mich köstlich und sage mir, der hat ja ein Niveau wie eine kniende Ameise. Hier fällt mir, komm, den pieken wir noch ein bisschen an. Vielleicht hat er noch ein paar mehr auf Lager. Vielleicht kann ich noch dazulernen. Denn das, was die mir alle so an Kopf knallen, an Kraft ausdrücken, die kenne ich alle schon. Ist so langweilig. Ich will mal ein paar hören, die ich noch nie gehört habe, ne? Los, komm, den pieken wir jetzt noch ein bisschen an und dann gehen die hoch wie ein HB-Männchen. Und dann freut sich der Gernot. Du bist ein fieses Möps. Ja. Wie es in den Wald reinruft, so schallt es wieder raus. Chris Roberts mit einem schönen Happy Chris Mix Medley. Bitteschön.
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0: Ach, was schön. Ich mag den Kerl. Schade, dass er nicht mehr unter uns ist, aber dufte Mucke hat er uns hinterlassen. Hier ein minimaler Auszug aus seinem Riesenrepertoire. Chris Roberts mit dem Happy Chris Mix. 6.31 Uhr haben wir es, eine Minute nach halb sieben. Wir hören jetzt die Wetteraussichten. Das mit dem KI übrigens gefällt mir nicht, muss ich euch ehrlich sagen. Ne? Das hört sich fürchterlich an, diese so gleichbleibende Roboter hier Quatsche. Hallo? Stellt euch vor, ich würde so moderieren. Ja, dann wäre ich also diese zwei Hörer, die ich habe, wäre ich einen davon los. Gernot? Deswegen, also na gut, okay. Wenn die meinen, dann finde ich schön. Ich guck mal, ob da vielleicht jetzt noch richtig schöne analogen Wetterbericht gibt. Ne? Wir können ja den Kurt, den Wetterfrosch, den können wir ja mal ein bisschen anpieken, dass der uns den Wetterbericht einspricht. Dann hören wir den analog und nicht mit diesem KI-Müll. Na gut. Okay, es ist, wie es ist. Derzeit jedenfalls. Wir hören die Wetteraussichten und dann gibt's Howard Carpendale mit Hello Again in Englisch.
1: Mit KI-Support. Wolkig ist es heute Morgen und vielerorts kommt schon mal was runter. An der Nordseeküste auch mit Schauern und vereinzelt kurzen Gewittern. Im Lauf des Tages bleibt's wechselhaft. Mal mehr, mal weniger Wolken, dazu immer wieder Schauer und einzelne Gewitter. Am Alpenrand regnet's öfter. Weiter oben kann auch Schnee dabei sein. Dazu maximal 15 bis 21 Grad. Morgen geht's mit Sonne und Wolken weiter, aber mit vielen Schauern und vereinzelt Gewittern. Im Osten ab dem Nachmittag mehr Regen, höchstens 20 Grad.

0: Ja, selten gespielt, stimmt. Ja, gebe ich zu. Aber trotzdem, ja. Also wer dann lieber die englische Sprache mag, der ist dann hier genau richtig beim Titel Hello Again. Und die Schlagerfans, die kann man Schnäppchen. Die Schlagerfans, die freuen sich, ist klar, weil das Ding in Deutsch ist. Aber die Nicht-Schlagerfans, so wollte ich eigentlich sagen, die kann man mal an der Nase drehen und kann sagen, von wegen, Schlager ist Mist. Das hier wäre dann eigentlich kein Schlager, oder? Na, was denn nu? Müsst euch einig sein. Ist es ein Schlager oder ist es nicht ein Schlager? Also selbstverständlich, ne? Selbstverständlich heißt Schlager nicht unbedingt deutschen Schlager. Dann müsst ihr das dazu sagen, das Adjektiv, ne? Ein Schlager kann auch englisch sein, wie eben gehört. Hello again mit Howard und Carpendale in Englisch. So, Klugschieter-Modus wieder aus. Jetzt gibt's Marion mit El Bimbo, haben wir in Englisch gehört. War das Montag? Ja, ich glaube Montag. Jetzt hören wir die Nummer mal in Deutsch. Na bitte, die Lotto-Melodie. 6:37, 7 Minuten nach 6:30.
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3: El Bimbo.

Das lief als Instrumentaltitel sehr, sehr lange, über viele Jahre, als Hintergrundmusik, wenn die Lottozahlen gezogen wurden, ja, damals, ja, langes her. Und hier halt mal mit einem deutschen Text. Die Nummer, wie gesagt, gibt es auch von ihr in Englisch und dann in Finnisch oder Niederländisch. Ich glaube, es ist in Finnisch gesungen sogar, ne? Naja, ja, hör mal andermal. Jetzt gibt's einen Siegertitel um 6:40, 10 Minuten nach 6:30. Und zwar von Johnny Logan. Der hat ja zweimal den Grand

6:44, in der Zwischenzeit eine Minute vor 6:45. Melanie Müller wird heute 38 Jahre alt. Guck mal einer an. Kennen wir. Wissen wir ja. Dann, was hat Elisabeth Hurley, Veronika Ferres und Andrea Kiewel, sprich Kiwi, ne, gemeinsam? Sage ich euch, sie sind alle drei im Jahr 1965 auf die Welt gekommen und feiern heute alle drei ihren 61. Purzeltag. Guck einer an, nicht schlecht. Jetzt sehe ich die Mädels alle gerade drei nebeneinander. Wenn du da jetzt was sagst, Gernot, dann werden alle Frauen abschalten. Also sag lieber nichts. Warte, Moment. Sehen alle drei sehr, sehr hübsch aus. Ja, naja, dann lassen wir das mal. Lassen wir das mal so gestellt. Gernot, mach weiter. Du bist ein böses Menschenkind. Jürgen Prochnow, ne? 85 Jahre alt. Ja, Baujahr 41. Und Harald Juhnke hätte heute auch Geburtstag gehabt. 29er Baujahr. Da Judy Garland, kennen wir auch, ne? Filmschauspielerin, hätte heute auch Geburtstag gehabt. Wen haben wir noch? Ich gucke. Wer da noch wer? Ah, sind ja etliche. Ach, guck mal hier, wer ist denn das? Na, das ist ja lustig. Theo Lingen, na, der hätte heute auch Geburtstag gehabt. 1903 ist er, oder hat er seinen Geburtstag gehabt und ist aber leider im Alter von 75 Jahren 1978 verstorben. Trotzdem werden wir ihn heute und jetzt musikalisch widmen mit Der Theodor, der steht bei uns im Fußballtor und sowas alles. Kennt ihr dich? Nee? Na gut, dann lernen wir es jetzt kennen.

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Ja, unser Theodor, der Held. Hallo, Sie hören jetzt die letzten 5 Minuten der interessanten Übertragung des internationalen Fußballwettspiels Schienbein 04 gegen Meniskus-Kickers. Das Spiel steht 45 zu, ja, das weiß man noch nicht. Nein, das weiß man leider noch nicht, denn alle 2 Minuten fielen hier 3 Tore. Sämtliche 32 Karten befinden sich noch auf dem Spielfeld, verzeihen Sie, sämtliche 22 Spieler befinden sich noch im Talon. Eben hat der Mittelstürmer von Meniskus den Ball nach rechts gegeben. Nein, verzeihen Sie, das war der Schuh vom Schiedsrichter, aber ein anderer Stürmer trägt etwas nach vorne. Was trägt denn der nach vorne? Ah, ja, den Ball, natürlich den Ball und alle anderen ihm nach. Sie setzen ihm nach, sie rennen ihm nach, sie laufen ihm nach. Ja, man könnte sogar sagen, sie segeln ihm nach, denn der Zustand des Spielfeldes ist geradezu katastrophal. Sämtliche Spieler stehen bis zu den Knöcheln im Wasser. Vom Ball ist leider weit und breit nichts zu sehen. Aber jetzt, der halbrechte Verteidiger von Schienbein 04 nimmt den voreiligen Stürmer von Meniskus in die Krawatte. Er setzt ihm einen doppelten Nelson an, drückt ihm die Brücke ein und auch eine Brücke, Akrobat, schön. Und beide versinken im Morast. Das Spiel aber geht weiter, der Sturm rast. Ja, es rast der Sturm und will sein Opfer haben. Und hilflos steht der arme Tormann von Schienbein 04 dem Ansturm gegenüber. Nur noch 5 Meter, nein, 4, nein, 3,5 trennen die Hyänen des Spielfeldes von dem armen Tormann. Da in letzter Minute, in letzter Sekunde reißt Theo der Tormann geistesgegenwärtig die obere Latte vom Tor und schlägt damit den Angriff zurück. Gerettet! Der Theodor, der steht bei uns im Fußballtor, wie der Ball auch kommt, wie der Schuss auch fällt, der Theodor, der Held. Die Männeraugen werden wach, die Mädchenherzen werden schwach, wie der Ball auch kommt, wie der Schuss auch fällt, der Theodor, der Held.

0: rollt der Angriff in unseren Strafraum. Dann kommt die Flanke und Schuss hinein, aber nein, aber nein, aber nein. Der Theodor, der steht bei uns im Fußballtor. Wie der Ball auch kommt, wie der Schuss auch fällt, der Theodor, der Held, der Held. Ja, unser Theodor, der Held, der Held.
1: Tor.
2: Theo Lingen, ja, ich habe ihn sehr gerne gesehen. Auch heute noch kann man viele Filme mit ihm sehen, ja. Ja, bei den Pauker sehen, da ist er ja überall zugange, meistens denn der Schuldirektor, ja, der Rektor der Schule, genau. Theo Lingen, der Theodor im Fußballtor, ja. Auch wenn er uns da jetzt oben von oben zuhört, herzlichen Glückwunsch zum Purzeltag und allen anderen natürlich auch. Wir haben 6 Uhr und 49 Minuten, 4 Minuten nach 6:45. Die Pet Shop Boys sind mal wieder angesagt mit It's a Sin. Na bitte.
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0: ein Riesenrenner in den 80ern gewesen. Die Pet Shop Boys, It's a Sin. Nicht nur der Titel, aber unter anderem der. Wir haben 6:55, 5 Minuten vor 7. Das war's dann mit der ersten Stunde. Ich habe ganz vergessen, die Leute so 10 vor mache ich das ja meistens, 7 da, denn die Leute zu verabschieden, liebevoll, die haben schon abgeschaltet. Die sind schon weg, ich sehe, es sind schon ein paar wenige. Ja, die gehen dann meistens. Hätte ich mal davor machen sollen. Hätte Fahrradkette, ne? Ist egal. Ich kann mich ja morgen bei denen entschuldigen. Es gibt viele, die hören nur die erste Stunde, weil sie dann los müssen. Auf einmal Lore. Ist ja verständlich, ne? Na gut, mache ich dann morgen, hole ich nach und entschuldige mich dann tief gebeugt mit Dina, ja, dass ich das nicht gemacht habe. Ihr wisst ja, Höflichkeit ist keine Zier. Weiter kommt man ohne ihr. Ja, wir geben jetzt gleich die Nachrichten, ja? Na, Nachrichten, Sport- und Wetterbericht. Und dann würde ich mich freuen, wenn wir die zweite Stunde der Morgen mit Gernot auch miteinander verbringen können. Bis ran an die Informationen gibt's noch Reinhard Fendrich mit Midlife Crisis. Ja. Ich will auf den Schoß. Bis gleich, ihr Lieben. Dranbleiben.
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0: die Zeit. 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
2: Im Studio Tom Husse. Die Bundestagsabgeordneten sollen in diesem Jahr wohl auf mehr Geld verzichten. Union und SPD wollen die eigentlich für nächsten Monat geplante Anhebung der Diäten aussetzen. Finn Riebesel, Freundlieb.
3: Normalerweise steigen die Bezüge der Abgeordneten automatisch mit der allgemeinen Lohnentwicklung. Diesmal wären das fast 500 Euro mehr pro Monat gewesen. Die Regierungsfraktionen begründen den Schritt mit der angespannten Haushaltslage. Der Bundestag berät morgen erstmals darüber. Unterstützung kommt auch von Grünen, AfD und Linken. Die Mehrheit dafür ist also sicher.
2: Wie macht sich Deutschland fit für die Zukunft? Im Kanzleramt geht es heute Abend um die ganz großen Reformen. Die Regierung berät mit Gewerkschaften und Wirtschaftsverbänden über Ideen. Es geht um Arbeit, Soziales, Steuern und Bürokratieabbau. Die USA und der Iran attackieren sich wieder gegenseitig. Die US-Armee hat Ziele im Iran angegriffen, als Reaktion auf den Abschuss eines US-Hubschraubers bei einem Patrouillenflug in der Straße von Hormuz. Laut US-Präsident Trump habe sein Land gezwungenermaßen auf den mutmaßlich iranischen Angriff reagieren müssen. Die Piloten des Hubschraubers konnten ihm zufolge gerettet werden. Der Iran wiederum meldete einen Angriff auf einen US-Stützpunkt in Bahrain und droht mit weiteren Vergeltungsschlägen für die jüngsten US-Angriffe. In der nordirischen Hauptstadt Belfast sind ausländerfeindliche Proteste am Abend eskaliert. Demonstranten setzten Autos und Gebäude in Brand. Die Feuerwehr musste die Bewohner aus den brennenden Häusern holen. Ausgelöst hatte die Proteste einen Messerangriff, für den ein Migrant aus dem Sudan verantwortlich gemacht wird. Nur noch einen Tag ist es, dann beginnt die XXL-Fußball-WM in Nordamerika. Im Eröffnungsspiel trifft Co-Gastgeber Mexiko auf Südafrika. Die deutsche Nationalmannschaft startet am Sonntag gegen Curaçao ins Turnier. DFB-Kapitän Kimmich fordert vom Team vollen Einsatz und hofft auf einen guten Start.
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4: 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Grau und wechselhaft geht's in den Morgen. An der Küste kann es schon mal schauern und vereinzelt blitzt auch. Südlich der Donau ist es teils nass. Im Lauf des Tages wechseln Sonne und Wolken. Dazu kommen immer wieder Schauer und kurze Gewitter runter. Am Alpenrand hält sich der Regen länger. Die Höchstwerte liegen bei 15 bis 21 Grad. Morgen ähnlich, Sonne und Wolken, viele Schauer, vereinzelt Gewitter, maximal bis 20 Grad.
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0: Saragossa Band mit Akadu machten den Opener der zweiten Stunde meiner Sendung
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0: Da ist er wieder, der Unhold der Woche. Genau, heute ist Mittwoch. Mittwoch, der 10.06., der 10. Juni 2026. Ihr hört wie immer die Sendung Der Morgen mit Gernot. Das ist meine Wenigkeit. Der sitzt hier hinter den beiden Mikrofonen. Ja, einen für den linken Kanal, das hier ist der linke. Und zack, das ist der rechte Kanal. Ja, so eine Alexa hat sowas nicht. Oh, das tut mir aber leid. Ihr mit eurem Mono-Gehör immer. Also nee. Mit dem Handy hören, noch schlimmer. Naja, gut. Okay, jedem Tierchen sein Pässierchen, ne? Diese Sendung wird in Kunstkopf-Stereophonie in Top-Qualität ausgestrahlt. Ja, auch mit einer hohen Bandbreite. Wer also möchte, kann da gerne, ja, mal eine Nase von nehmen. In Stereophonie. Zur vollen Stunde Nachrichten, Sport und Wetterbericht kompakt. In der 20. Sendeminute ein kleiner Beitrag. Dann zum halb ungefähr die Wetterbericht. 10 nach halb gucken wir mal, wer heute Geburtstag hat. Und musikalischerseits der stete Wechsel von deutsch in nicht deutsch gesungenen Titeln. Und dazwischen die aktuelle Uhrzeit. 7 Uhr und 8 Minuten. 8 Minuten nach 7. Und nach Englisch hören wir was Deutsches mit Cora und Frank im Original von den Bee Gees gesungen. Und hier in der deutschen Fassung. Jeden Morgen. Schön, dass ihr da seid. Moin, moin.

0: Cora und Frank mit dem Bee Gees Song. Wie hieß der eigentlich? Ich überlege gerade scharf. Morning of My Life, genau. The Bee Gees Morning of My Life. Und hier in der deutschen Fassung jeden Morgen. 7:11, 8:04. Janet Jackson ist mal wieder angesagt. When I think of you. Na, bitteschön.
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0: Janet Jackson, When I Think of You, um 7:12, naja, gleich 16, ja. Eine Minute nach Viertel, 8 haben wir's. Jetzt gibt's eine schnucklige Nummer, die kennen wir aus dem Englischen von Simon & Garfunkel. The Sounds of Silence. Nee, ohne S. The Sound of Silence. So ist richtig, ne? Und das Ding ziehen wir uns jetzt rein von Bernd Klüver in Deutsch. Der Raum des Schweigens. Geht gleich los, in wenigen Sekunden.
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0: im Original von Simon & Garfunkel und hier in der deutschen Fassung mit Bernd Klüver, der Raum des Schweigens. 7:20 Uhr, ganz genau 10 Minuten vor 7:30 Uhr, der richtige Moment für unseren kleinen Beitrag. Und dann gibt's Supertramp mit einem Nachtrag vom gestrigen Tag. Richtig, it's raining again. Auweia.
1: Einst gebaut, um die Stärke des sozialistischen Systems zu demonstrieren und das DDR-Fernsehen störungsfrei zu verbreiten, ist der Berliner Fernsehturm auch heute noch das höchste Gebäude Deutschlands. Ein 368 Meter hohes Bauwerk mit vielen Namen, den bislang hat sich keiner so richtig durchgesetzt. Die Kugel des Fernsehturms sollte an die sowjetischen Sputnik-Satelliten erinnern, um die Überlegenheit des Kommunismus zu betonen. Daher schien sie, die DDR-Führung auch schon den Namen Spree-Sputnik geeignet zu haben. Doch dann das. Der US-Amerikaner Armstrong und Aldrin landeten 1969 auf dem Mond und beendeten die Moskauer Vorherrschaft im All. Für die Eröffnung des Turms am Alexanderplatz musste ein neuer Name her. Telespargel zum Beispiel? Den erfanden die DDR-Offiziere allerdings ohne Erfolg. Er setzte sich ebenso wenig durch wie die vom Volk geschaffenen Spitznamen Pionierkeule oder Sankt Walter in Anlehnung an Walter Ulbricht. Die meisten Berliner nennen den Fernsehturm einfach Fernsehturm.
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0: Supertramp und It's Raining Again hier in meiner Sendung Der Morgen mit Gernot. 7 Uhr und 26 Minuten haben wir es inzwischen Zeit. 4 Minuten vor 7:30. Jetzt haben wir die Shorts, ja, die kurzen Hosen. Ich sag's euch mit Je suis tu es. Und das in Deutsch. Gibt's in verschiedenen Aufnahmen. Hier die deutsche Variante.
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0: da ebenfalls auch die deutsche Variante von Ziggy Marmeladen. War ja nicht die einzige Song, die da aus den frech-fröhlichen Niederländern kam. The Shorts und Je Suis Tu Es. Und das Ganze hier um Peng. 31 sogar schon. 7.31 Uhr, sprich eine Minute nach halb acht. Halbzeit meiner Sendung Der Morgen mit Gernot. Softcell hören wir uns jetzt an. Aber nicht mit Tainted Love, sondern mit Tosh. Die Nummer hören wir uns jetzt an. Zuvor gucken wir mal in die Wetteraussichten. Oder vielmehr an meiner Stelle hören. Oh, diese KI, ich glaube, die ruft da an bei denen. Das ist fürchterlich, wie sich das anhört. Ich weiß nicht. Also, nee. So, dieses unmenschliche Missmord und jeden Mist mitmachen. Dieses je, kann man doch. Nee. Ach, Walter Ulbricht, du hattest so recht.
1: Mit KI-Support. Grau und wechselhaft geht's in den Morgen. An der Küste kann es schon mal schauern und vereinzelt blitzt auch. Südlich der Donau ist es teils nass. Im Lauf des Tages wechseln Sonne und Wolken. Dazu kommen immer wieder Schauer und kurze Gewitter runter. Am Alpenrand hält sich der Regen länger. Die Höchstwerte liegen bei 15 bis 21 Grad. Morgen ähnlich, Sonne und Wolken, viele Schauer, vereinzelt Gewitter, maximal bis 20 Grad.

0: Zugegeben nicht ganz so bekannt, der Titel von Softer, Entertainment Love. Naja, aber den kann man sich doch anhören, oder? Nee, nicht? Na gut, dann eben nicht. Aber du warst doch durch. 7 Uhr und 36 Minuten in der Zwischenzeit. 6 Minuten nach 7:30. Jetzt wird der Gernot wieder rassistisch. Ja, fein, da stehe ich total drauf. Wenn andere sich darüber aufregen, ja, dass der Obernazi Gernot, der Böse, der Rassist, der Sexist, der übelste Bursche von der ganzen Welt. Da stehe ich total drauf. Ja, gibt's mir, sagt Tiernamen zu mir. Peitscht mich aus nach dem dritten Schlagregen-Orgasmus. Gernot, die Sendung bleibt jugendfrei. Ja gut, okay, kommen wir zurück zum Rassistischen. Ja, jetzt geht's los. Der nächste Titel heißt Rocky Zucki. Was ist denn daran rassistisch? Nee, jetzt kommt's. Der Vorname Ernst, der ist immer noch nicht rassistisch. Aber jetzt kommt's. Ernst Neger. Der hat das N-Wort gesagt. Der Gernot, der Nazi. Da ist er, da. Neger. Boah, dieser Nazi. Ernst Neger singt Rocky Zucki. Wie hieß der nächste Interpret? Moment, ich lese. Ernst Neger, Rocky Zucki. Oh, Hausdurchsuchung. 6 Uhr, morgen Bademantel anziehen. 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

0: 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Nee, oh, oh, oh, what a night. So, ja, das stimmt. Oh, was für eine Nacht.
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7:46 haben wir es, eine Minute nach 6:45. Melanie Müller, die deutsche Reality-TV-Darstellerin, wird heute 38 Jahre alt. Herzlichen Glückwunsch zum Purzeltag. Des Weiteren drei Damen, aber nicht die drei Damen vom Grill. Elisabeth Hurley, ja, Veronika Ferres, ihr wisst schon da, Manta Manta und sowas, alles Schönes. Und Andrea Kiebel, die drei werden heute 61 Jahre alt. Herzlichen Glückwunsch, die müsste man sich alle drei einladen und schön Kaffee kriegen.

Fernsehen machen. Ich gebe euch ein Glas Sekt aus. Kommt zu mir. Ich, Gernot, weitermachen. Wunschträume eines Wahnsinnigen. Ja, das stimmt. Tatsächlich. Vor allen Dingen wahnsinnig. Richtig. Jürgen Pochnow, heute 85 Jahre alt, deutscher Schauspieler, kennen wir, wissen wir. Harald Junge, ne, deutscher Schauspieler und Entertainer, leider nicht mehr unter uns, 1929 geboren, ebenfalls am heutigen Tag. Und wen hatten wir noch? Theo Ling hatten wir auch noch. Den habe ich vorige Stunde ja einen Titel gespielt, ne, von ihm 1903 geboren. Ja, also Schauspieler erster Kahüte und singen konnte auch, habe ich ja bewiesen, nämlich den Titel, er hat es bewiesen, ich habe den Titel gespielt. Jetzt nehmen wir uns mal Harald Junge vor. Richtig, musikalischerseits. Was habe ich rausgesucht von dem Herrn? Der hat ja auch etliches von sich gegeben. Wir hören jetzt mal ein schönes Duett, sehr selten gespielt. Harald Junge und Peggy Marsch. Was kann ich denn dafür? Und die Melodie, na klar, die ist natürlich bekannt. Something Stupid, ne? Das Ding haben die beiden in Deutsch eingesungen. Das ziehen wir uns jetzt rein.

Wenn das mal eine schöne Liebeserklärung war. Peggy und Hardy und lieben sich. Oha. Ich glaube, es ist biologisch nicht mehr möglich. Aber wie auch immer, tolle Nummer. Um 7 Uhr und 51 Minuten, 9 Minuten vor 8. Max, gibt's jetzt eine Formation aus den 80ern mit Bridge to Your Heart. Liebe Sternchen, Hörer Sternchen innen. Nein, nein, nein, nein. So ein Blödsinn gibt es hier nicht. Der Morgen mit Gernot bleibt genderfrei. Auf die Werbeeinspielungen der Laut AG hat der Morgen mit Gernot keinen Einfluss. Liebe Radiohörer, danke fürs Einschalten hier in der genderfreien Sendung Der Morgen mit Gernot.

0: Rex, Bridge to Your Heart. Um 7 Uhr und 56 Minuten, 4 Minuten vor 8, werden jetzt wieder mal die Nachrichten, Sport- und Wetterbericht in kompakter Variante. Und dann würde ich mich freuen, wenn wir uns auch in der dritten und letzten Stunde wieder zusammen hören würden. Bis ran an die Nachrichten haben wir noch Peter Petrell und der besingt den Kalle mit der Kelle. Maurer vom Bau. Genauso ist es. Also dranbleiben!
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0: die Zeit. 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
2: Im Studio Tom Husse. Die Bundestagsabgeordneten bekommen in diesem Jahr wohl keine Diätenerhöhung. Union und SPD wollen die eigentlich für Juli geplante Anhebung aussetzen. Normalerweise steigen die Bezüge der Abgeordneten automatisch mit der allgemeinen Lohnentwicklung. Diesmal wären das fast 500 Euro mehr pro Monat gewesen. Die Regierungsfraktionen begründen den Schritt mit der angespannten Haushaltslage. Der Bundestag berät morgen erstmals darüber. Unterstützung kommt auch von Grünen, AfD und Linken. Die Mehrheit dafür ist also sicher. Vor der Gesundheitsministerkonferenz in Hannover wird es heute laut. Zum Auftakt gibt es Proteste gegen das geplante Sparpaket von Bundesgesundheitsministerin Wagen. Das sieht unter anderem vor, dass Zahlungen an die Krankenhäuser gedeckelt werden sollen, obwohl viele Häuser schon jetzt rote Zahlen schreiben. Einige Kliniken haben ihre Leute für den Protest freigestellt, sagte uns Nora Glaser von Verdi.
3: Ein sehr ungewöhnliches, aber doch sehr starkes Zeichen. Nichtsdestotrotz bleibt die Frage, wie kann Protest organisiert werden und trotzdem Gesundheitsversorgung aufrechterhalten werden, wenn die Kliniken unter so großem Stress stehen.
2: Die USA und der Iran greifen sich erneut gegenseitig an. Die US-Armee hat Ziele im Iran beschossen und erklärte, es handle sich um Selbstverteidigung nach dem Abschuss eines US-Hubschraubers. Der Iran attackierte nach eigenen Angaben einen US-Stützpunkt in Bahrain. Bei den Fußballfans weltweit steigt die Spannung. Mit der Partie Mexiko-Südafrika startet morgen die Fußball-WM. Deutschland bereitet sich weiter aufs erste Gruppenspiel am Sonntag gegen Curaçao vor. DFB-Sportdirektor Völler gibt als Zwischenziel aus, die Vorrunde müssen wir überstehen, am liebsten als Gruppenerster. Als erster Europäer nimmt der italienische Astronaut Luca Parmitano an einem Artemis-Flug der NASA teil. Die US-Raumfahrtbehörde hat jetzt die 4 Crewmitglieder der nächsten Mission vorgestellt. Die Artemis-3-Mission soll Tests in der Erdumlaufbahn durchführen und eine spätere Mondlandung vorbereiten.
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4: 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Grau und wechselhaft geht's in den Morgen. An der Küste kann es schon mal schauern und vereinzelt blitzt auch. Südlich der Donau ist es teils nass. Im Lauf des Tages wechseln Sonne und Wolken. Dazu kommen immer wieder Schauer und kurze Gewitter runter. Am Alpenrand hält sich der Regen länger. Die Höchstwerte liegen bei 15 bis 21 Grad. Morgen ähnlich, Sonne und Wolken, viele Schauer, vereinzelt Gewitter, maximal bis 20 Grad.

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0: Die Fortunes machten den Opener der dritten Stunde meiner Sendung.
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0: Mittwoch ist heute. Mittwoch, der Wochenteiler. Genau, der 10. Juni 2026. Ihr hört die dritte Stunde der Sendung. Der Morgen mit Gernot, die es montags bis freitags live gibt von 6 bis 9 Uhr. Und unlive mitten in der Nacht von 3 Uhr bis 6 Uhr ran. Immer die Wiederholung vom Vortag. Zur vollen Stunde genießt ihr die Nachrichten, Sport und Wetterbericht, damit man gut informiert in den Tag kommt mit KI. Wetterbericht. Also, nee, ich glaube, ich rufe da nachher mal an. Habe ich schon mal gesagt, ne? Ja, ich weiß, ich werde alt. Das nervt. Das hört sich fürchterlich an, wie so eine Roboterstimme da. Weiß ich nicht. Haben die alle Ohren oder was? Ich habe nicht alle Ohren. Nee. Also, überall muss man das doch nicht haben. Und wenn, dann soll es das richtig machen. Ja, aber das ist einfach nur Müll, sag ich. Bleibe ich auch bei. Was wollte ich sagen und weiterlügen? Richtig. 10:30 gucken, weil wer heute Geburtstag hat. Dann immer der Fairnessfilter. Scharf geschaltet. Ich spiele immer einen deutschsprachig gesungenen, gefolgt von einem nicht deutschsprachig gesungenen Titel. Dazwischen die aktuelle Uhrzeit. 8 Uhr und 7 Minuten haben wir es. 7 Minuten nach 8. Was gibt's jetzt Schönes? Aha, guck an. Jetzt kommt die Wahrheit raus. Was mit mir los ist. Ja, der ein oder andere wird sich schon so manches Mal überlegt haben, was ist mit dem falsch gelaufen? Ich sag's euch, ich bin als Kind zu heiß gebadet worden. Ja. Naja, und damit meine Mutter sich nicht die Finger verbrüht, ja, hat sie mich an den Ohren denn durch das heiße Wasser gezogen. Und das ging dann. Was? Gernot? Ja, pass auf, hier kommt der musikalische Beweis. Du bist als Kind zu heiß gebadet worden. Ja? Robert Koppel und Paul Godwin und seine Jazz-Symphonika, die bestätigen das jetzt. Ich hab da kein Problem mit. Das stimmt.

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1: Ist ja logisch, ne? Wenn man schon badet, nicht so heiß. Siehste, nun wisst ihr, warum ich so ein Ding am Helm habe. Genau deswegen. Ich bin als Kind zu heiß gebadet worden. Übrigens, dieser Titel ist 116 Jahre alt. Ihr habt richtig gehört, ne? Dieser Titel stammt von 1910. Ja, ja, Gerd, und du erzählst vom Pferd. Nein, ist er tatsächlich. Aber, jetzt kommt das große Aber. Für Freunde der Stereophonie, die haben es eben mitbekommen, das Ding war ein Stereo. Naja, hat jemand mal nachbearbeitet. Aber selbst, ihr habt gehört, ne, man hörte ja auch noch diese, ich hätte beinahe gesagt, noch die Walze, die Musikwalze. Aber die Schellackplatte, die hörte man klar und deutlich durch. Ne? Das ist wirklich von 1910. Das ist mein ältester Titel, den ich bei mir überhaupt in der Rotation bzw. auch in meinem Musikarchiv habe. Ne? Du bist als Kind zu heiß gebadet worden. Wie treffend aber auch. Jimmy Buffett hören wir jetzt mit Margaritaville und das Ganze um 8 Uhr und 12 Minuten, 3 Minuten vor Viertel 9.
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0: Jimmy Buffett und Margarita Will um 8.16 Uhr, eine Minute nach Viertel neun. Mona Baptiste, da singt doch Buddy Bulan mit, wa? Meines Erachtens, wieso steht hier nur Mona Baptiste? Ich bin mir ziemlich sicher, dass der da mitsingt. Jolie gerade so, refrainmäßig, doch. Warte mal, das ändern wir doch schnell. Life is Life, kopieren, zack, bupp, ausschneiden hier. Nee, ausschneiden nicht, nur kopieren. Und dann heften wir das hier einfach mit ran an den Titel, damit es ordentlich im ID3-Text übertragen wird. Zack, schon fertig. Da ist es. Richtig. Mona Baptist und Bully Bulan. Es liegt was in der Luft. Richtig, ich habe mich entsinnen. Bully. Doch, hören wir es wirklich gleich in wenigen Sekunden.
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1: Schade, dass der in Mono ist, aber gefällt mir sehr gut. Ja, der Text ist auch schön. Ja, genau. Mit Erotisches zur Nacht, so könnte man den Titel als Klammer auf, Klammer zu benennen. Mona Baptiste und Buddy Bulan, es liegt was in der Luft. Ja, ja, ich kann auch, dass die Luft riecht, kann ich auch. Gernot, jetzt ist aber 8 Uhr und 21 Minuten, 9 Minuten vor 8:30. Wir hören den versprochenen Beitrag und dann gibt's Rockröhre Tina Turner mit Typical Male. Na bitte.
2: Ein junges Liebespaar hatte die 32 Minuten lange Fahrt auf dem Londoner Riesenrad höchst privat genossen. Es nutzte die Chance, eine Gondel für sich allein zu haben. Ein Sprecher von British Airways, die das Riesenrad betreibt, sagte: Es bestehe kein Zweifel, dass dort am Sonntagabend etwas Romantisches geschehen sei. Die Bilder der Videoüberwachung seien allerdings zu unscharf, um Genaues zu sagen, was passiert sei. Auf jeden Fall sei viel geknutscht worden und das Paar sei nach Ende der Fahrt blitzartig verschwunden.
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0: Rockröhre, die unvergessene Tina Turner und Typical Male um 8 Uhr und 27 Minuten, 3 Minuten vor 8:30. Kriegen wir noch einen kurzen hin? Ja, machen wir. Das Lukas-Quartett mit einer richtig guten, berühmten Melodie. Die hört sich gut an, ja? Ja, werden wir gleich hören. Salome, schönste Blume und sowas alles. Genau, hören wir jetzt.
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0: Schöne Nummer, oder? Schön abgemischt vor allen Dingen, ja? Da war schön alles getrennt. Ich sitze mit Kopfhörern hier, logischerweise, in der Live-Sendung. Hört sich richtig gut an, ne? Und auch die Baritonstimme, das hört sich ja toll an. Apropos Baritonstimme, hören wir nachher auch. Ab 9 Uhr gibt's die herrliche Baritonstimme von unserem Markus. Der führt uns dann 3 Stunden durch den Vormittag. Erzähle ich euch in einer guten Viertelstunde etwas mehr darüber, ne? Erstmal wenden wir uns jetzt den Wetteraussichten zu. Ein paar Verbrauchertipps können sich anschließen und dann gibt's Chris Rea. I can't hear your heartbeat. Wir haben es jetzt übrigens 8:31 Uhr in der Zwischenzeit. 8:59 Uhr. Und nu gucken wir mal, was denn so aus Tegel kommt. Ihr wisst schon, in Tegel steht ein Glas. Ja, da ist eine Leiter drin. Und da unten drinne ungt ein Frosch vor sich her. Der quakt mir die aktuellen Temperaturen der 16 Landeshauptstädte unserer 16 Bundesländer vor. Und da sieht's wie folgt aus. Schönen guten Morgen, lieber Wetterfrosch Kurt nach Berlin-Tegel und danke dafür. Berlin 14 Grad stark bewölkt, in Bremen 12 Grad in Bremen, ne? Nicht übertreiben, also 1 Grad mehr steht euch nicht zu. Also, Bremen 12 Grad und sonnig, Dresden 14 Grad stark bewölkt, in Düsseldorf sind es 13 Grad bewölkt, Erfurt 12 Grad stark bewölkt, in Hamburg und auch in Hannover beide 13 Grad und sonnig, in Kiel 11 Grad sonnig, Magdeburg meldet 16 Grad stark bewölkt, in Mainz 13 Grad stark bewölkt, München 11 Grad Regen, ja, das steht denen zu. Wer einen grünen Bürgermeister hat, kriegt doch jeden Tag Regen. Gernot, in Potsdam 15 Grad auflockernde Bewölkung, in Saarbrücken 12 Grad etwas Regen möglich, Schwerin 12 Grad sonnig, Stuttgart 13 Grad stark bewölkt, in Wiesbaden 12 Grad stark bewölkt. Danke, lieber Kurt, kannst die Leiter wieder runterklettern, mach den Deckel zu, dass es nicht nass wird da drin, regnet ja überall.
1: Mit KI-Support. Grau und wechselhaft geht's in den Morgen, an der Küste kann es schon mal schauern und vereinzelt blitzt auch, südlich der Donau ist es teils nass. Im Lauf des Tages wechseln Sonne und Wolken, dazu kommen immer wieder Schauer und kurze Gewitter runter, am Alpenrand hält sich der Regen länger. Die Höchstwerte liegen bei 15 bis 21 Grad. Morgen ähnlich, Sonne und Wolken, viele Schauer, vereinzelt Gewitter, maximal bis 20 Grad.

0: Chris Rea, I can hear your heartbeat um 8 Uhr und 36 Minuten, 6 Minuten nach 8:30. Ihr Lieben, Elvis Presley ist ja durchaus ein Begriff, ne? Rock'n'Roll-Legende bzw. der King of Rock'n'Roll. Der hat einen einzigen Titel in Deutsch gesungen, so ein bisschen, ne? Ein paar Textzeilen, ne? Wooden Heart, ne? Muss ich denn zum Städterli hinaus? Kennt der eine oder andere durchaus? Das Ding hören wir uns jetzt nicht an. Und warum erwähnst du das denn? Ganz einfach. Diesen Titel hat nämlich Gus Backus auch gesungen. Aber den hören wir uns jetzt an. Da ist er.
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0: Kuss-Backus mit der Variante Wooden Heart. Wir kennen den durchaus auch von Elvis Presley. Sein, ich bin der Meinung, einziger in Deutsch gesungener Titel. Muss ich denn zum Städtle hinaus? Wir haben es 8 Uhr und 39 Minuten, 9 Minuten nach 8:30. Eruption ist mal wieder angesagt. I can't stand the rain. Na bitte, liebe Precious Wilson.
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Am 10. Wer hat hier denn am 10. Juni Geburtstag? Kann ich euch sagen. Na? Erstmal die Uhrzeit, 8 Uhr und 43 Minuten, 2 Minuten vor 9:15. Melanie Müller, ja? Deutsche Reality-TV oder TV-Darstellung, so sagt man ja heutzutage, dieses Denglisch da, gut, hat heute Geburtstag, wird 38 Jahre alt. Guck einer an. Des Weiteren die drei Damen. Wie folgt: Elizabeth Hurley, ja, britische Schauspielerin, Produzentin und Model. Veronica Ferris, ja, kennen wir natürlich alle, klar, nette, hübsche, gut aussehende Dame. Und Andrea Kiwi, ja, Kiwi, Kiwi ist ihr Spitzname, Kiwil natürlich, richtig, wären heute alle drei gleichaltrig. Guck an, 61 Jahre alt. Na siehste. Alles Liebe für euch drei. Dann des Weiteren, wen haben wir noch so? Na, gucken wir mal hier, Jürgen Prochnow, ja, deutscher Schauspieler, kennen wir, wird heute 85 Jahre alt. Harald Junke, ja, wäre heute auch ein Jahr älter geworden, 1929 geboren. Wen haben wir noch auf der Pfanne? Ja, der unvergessene Theo Ling natürlich, 1903 geboren. Leider ist er im Alter von 75 Jahren 1978 von uns gegangen. Aber schöne Musik hat er uns hinterlassen. Und da hatte ich schon in der ersten Stunde den Titel gespielt und ich dachte mir, den spielen wir in der dritten Stunde nochmal. Passend zum Thema Weltmeisterschaft im Fußball, besser und treffender kann es Theo Ling nicht von sich geben. Der Theodor im Fußballtor. Der Titel ist 1948, ja, aus der Taufe gestampft worden. Hier ist er.

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Hallo, hallo, Sie hören jetzt die letzten 5 Minuten der interessanten Übertragung des internationalen Fußballwettspiels Schienbein 04 gegen Meniskus-Kickers. Das Spiel steht 45-2, ja, das weiß man noch nicht. Nein, das weiß man leider noch nicht, denn alle 2 Minuten fielen hier 3 Tore. Sämtliche 32 Karten befinden sich noch auf dem Spielfeld, verzeihen Sie, sämtliche 22 Spieler befinden sich noch im Talon. Eben hat der Mittelstürmer von Meniskus den Ball nach rechts gegeben. Nein, verzeihen Sie, das war der Schuh vom Schiedsrichter, aber ein anderer Stürmer trägt etwas nach vorne. Was trägt denn der nach vorne? Ah, ja, den Ball, natürlich den Ball, und alle anderen ihm nach. Sie setzen ihm nach, sie rennen ihm nach, sie laufen ihm nach. Ja, man könnte sogar sagen, sie segeln ihm nach, denn der Zustand des Spielfeldes ist geradezu katastrophal. Sämtliche Spieler stehen bis zu den Knöcheln im Wasser. Vom Ball ist leider weit und breit nichts zu sehen. Aber jetzt, der halbrechte Verteidiger von Schienbein 04 nimmt den voreiligen Stürmer von Meniskus in die Krawatte. Er setzt ihm einen doppelten Nelson an, drückt ihm die Brücke ein, und auch eine Brücke, Akrobat, schön. Und beide versinken im Morast. Das Spiel aber geht weiter, der Sturm rast. Ja, es rast der Sturm und will sein Opfer haben. Und hilflos steht der arme Tormann von Schienbein 04 dem Ansturm gegenüber. Nur noch 5 Meter, nein, 4, nein, 3,5 trennen die Hyänen des Spielfeldes von dem armen Tormann. Da in letzter Minute, in letzter Sekunde reißt Theo, der Tormann, geistesgegenwärtig die obere Latte vom Tor und schlägt damit den Angriff zurück. Gerettet! Der Theodor, der steht bei uns im Fußballtor, wie der Ball auch kommt, wie der Schuss auch fällt, der Theodor, der Held. Die Männeraugen werden wach, die Mädchenherzen werden schwach, wie der Ball auch kommt, wie der Schuss auch fällt, der Theodor.

0: und rollt der Angriff in unseren Strafraum. Dann kommt die Flanke und Schuss hinein, aber nein, aber nein, aber nein. Der Theodor, der steht bei uns im Fußballtor. Wie der Ball auch kommt, wie der Schuss auch fällt, der Theodor, der Held, ja, unser Theodor, der Held, der Held.
1: Tor.
2: Tor. Hoffentlich fällt es nicht bei uns in unserer Mannschaft, ja. Ich hoffe, der Torwart hält gut. Gucken wir mal, gucken wir. Ja, ja. Der halbrechte Stürmer. Also was damals alles so gesungen wurde. Naja, 1948 konnte man noch halb rechts sagen. War ja das Rechte gerade mal drei Jahre vorbei. Gernot, lass es, lass es. Du weißt, gibt wieder Shitstrom, Shitstrom. Oh, nee, nee, nee. Theoling, heute Geburtstagskind des Tages, hätte heute Geburtstag gehabt. Schöne Nummer, der Theodor im Fußballtor. 8:48, 3 Minuten nach 9:15. Nachher ab 9 Uhr löst mich die Baritonstimme ab. Ja, eigentlich müsste der eine Sendung machen, so nachts nach 23 Uhr, wenn alle Kinder ins Bett gegangen sind, so Erotisches zur Nacht, ne? Mit so einer tollen Stimme, wie der Markus hat, da würden die Mädelsherzen ja ihn reihenweise zu Füßen liegen. Gernot, was hast du bloß im Kaffee? Sag das jetzt ordentlich. Na gut, ordentlich ist Markus von 9 bis 12. Mit richtig dufter Unterhaltung, viel Wissenswertes rund um den Erdball und dufte Mucke. Die hat er auch im Gepäck. Ich freue mich drauf und warte mal, ich erzähle noch, was hier eigentlich völlig egal ist euch. Pass auf, ich gehe daher auf den Rasentrecker, werde mir schön Kopfhörer aufsetzen und werde dann schön den Markus zuhören. Das interessiert keine Sau. Da habe ich doch gesagt, ich sage euch was, was euch nicht interessiert. Marshall Hain, na, Marshall and Hain, na, vielmehr ganz genau heißen die beiden Julian Marshall und Kit Hain. Na, die beiden singen jetzt Dancing in the City.
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0: Schöne Nummer, wa? Ja, ich sehe die noch beide in der Disco beim Ilja Richter. Am Klavier, genau. Julian Marshall und Kit Hain, Dancing in the City. Gibt's auch in Deutsch von Hannes Schöner. Ja? Er oder ich spiele ich demnächst mal, bin ich mir ziemlich sicher. Ihr Lieben, bis ran an Ihre heimische Brandenburg-Hymne. Wie immer der letzte Song in meiner Sendung, der Morgen mit Gernot, habe ich noch Roy Black, Sand in deinen Augen. Da ist so ein bisschen Herzschmerz drin und so ein bisschen Theatralik. Ne? Mag ich ja ganz gerne. Ja, ist nicht unbedingt immer passend in der Morgensendung, wo ich euch wachrütteln will. Aber der eine oder andere von euch, der mag es schon, wenn ein bisschen herzvolle Mucke auch mit bei ist. Das gibt's jetzt als letzten Titel. Ich mache jetzt den Fisch, wie immer, und schwimme davon. Wünsche euch einen richtig tollen Wochenteiler. Morgen ab 6 Uhr bin ich wieder da für euch am Donnerstag, wenn es heißt, der Morgen mit Gernot. Und nun, wie immer, die zünftige Verabschiedung. Na, Diener nach links, Diener nach rechts. Tschüss, tschüss, ihr Lieben, macht's Schmugge. Euer Gernot aus dem wunderschönen Märkisch-Oderland. Und na klar, viel Spaß jetzt mit den folgenden Sendung. Ne? Das muss schon noch gesagt sein. Ne? Und Markus, mach deine Sendung einmal anders wie sonst. Wie denn? Na, richtig.
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Einen wunderschönen Donnerstagabend wünsche ich euch. Wir haben heute den 4.26.26, also das halbe Jahr haben wir schon geschafft. Und das nächste ist natürlich genauso schnell rum, wie das erste gekommen ist. Ja, ihr habt uns Scorpi wieder live on air, natürlich mit euren Wunschsendungen oder besser gesagt mit euren Wünschen, die hier im Laufe der Zeit immer mal bei mir reinkommen und die ich natürlich in meine Playlist mit einbaue. Ja, ich bedanke mich erstmal recht herzlich bei allen Moderatorinnen und Moderatoren, die vor mir gesendet haben. Wünsche euch natürlich einen schönen Multiplayer-Abend und viel Spaß bei meiner Sendung.

Tja, und los geht's natürlich hier mit den Gebrüdern Platschus und Kreuzberger Nächte sind lang. Ja, nicht nur die Kreuzberger Nächte. Es gibt nämlich da hier und da auch noch Nächte, die manchmal ziemlich lang sind und früh dann erst enden werden.

Tja, und meistens endet es dann ganz böse, gell? Ja gut, ich habe es nicht für den einen oder anderen. Ja, wir haben natürlich hier heute, oder besser gesagt, ich habe da hier heute natürlich auch ein bisschen gemischt. Und haben wir natürlich auch ein paar englische Titel mit dabei, deutsche, also alles sowas querbeet. Italienisches ist, glaube ich, mit dabei. Keine Ahnung, schauen wir mal rein. Donnerstag mit I Feel Love.

Tja, weiter geht's natürlich hier mit einer DDR-Band, die 1973 gegründet wurde und bis 1986 bestand. Dann haben sie sich nämlich aufgelöst. 2004 haben sie sich natürlich wieder zusammengebunden und hier geht es einzig und allein um Pearl und Zeit, die nie vergeht.

Der war übrigens zu DDR-Zeiten auch ein richtiger Disco-Kracher gewesen, der rauf und runter gespielt wurde. Weiter geht's hier bei mir mit euren Wünschen, und zwar Denise und Mike Bauhaus wurde hier gewünscht mit How Do You Do?

das Original ist natürlich von Maud and McNeil aus dem Jahre 1972. Aber es wurde in dieser Version gewünscht und deswegen habe ich es natürlich gespielt. Ja, wo machen wir hier weiter? Natürlich mit einem ganz bekannten Interpreten, der natürlich auch andere schöne Lieder gemacht hat. Hoppala, hängen geblieben. Und zwar geht es hier weiter mit Peter Schilling. Ja, der ist übrigens im Januar 70 Jahre alt geworden. Ja, ist angeblich noch aktiv. Schauen wir mal. Hier mit seinem Titel Major Tom.

Ja, der Titel stammt eigentlich aus dem Jahre 1982. Ja, und hier geht es natürlich weiter mit Peter Schilling, der eigentlich dieses Jahr 79 geworden wäre, aber schon vor 10 Jahren im Januar verstorben ist. Und zwar David Bowie mit The Ground Control.

0: das ist natürlich Chris Roberts, der im Alter von 72 Jahren 2017 verstorben ist. Ja, und hier mit seinem legendären Titel, wann liegen wir uns wieder in den Armen Barbara, der eigentlich aus dem Jahre 1971 stammt, aber 2010 nochmal geremixt wurde.
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Tja, hier habe ich natürlich nächsten Musikwunsch. Und zwar wurde hier gewünscht Luisa Fernandez mit Lay Love on You. Ja, die war übrigens mal mit Peter Kent liiert gewesen. Aber ich glaube, das hört man auch an der Musik.

irgendwo ein Zusammenhang ist. Hier mal Peter Kent mit Is a Really Good Feeling. Ja, das waren auch zwei Musikwünsche und die gehen natürlich mit ganz lieben Grüßen an alle Hörerinnen und Hörer hier in den jeweiligen Radios.

Tja, war wie gesagt früher auch ein richtiger Kracher in den Diskotheken gewesen zu DDR-Zeiten. Ja, da hat man dann mal so manches kleine Geld mit rausrücken müssen, weil die DDR-GEMA, die hat das nicht so gerne gesehen, wenn man mehr wie 40 Liter West gespielt hat. Ja, das war halt so. Hier, Peter, Paul und Mary, die Antwort weiß ganz allein der Wind.

Ja, der Originaltitel ist natürlich von David Bowie gewesen mit Blowing in the Wind. Ja, wir machen natürlich weiter mit Lickety und I Fall Rivers.

Ja, Conny Prinzess, voriges Jahr in diesem Monat ist sie leider verstorben, aber im Alter von 87 Jahren, das ist ja schon mal nicht schlecht. Hier Conny Prinzess mit Schöner fremder Mann, einer ihrer vielen oder einer ihrer wenigen deutschen Titel, die sie gesungen hat.

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1: Tja, manche Frauen können davon ein Lied singen, aber meine ganz bestimmt nicht. Aber hier, Johanna von Kotzian, das bisschen Haushalt, sagt mein Mann. Ja, ein Titel aus dem Jahr 1977, also da war das auch schon aktuell gewesen.

Tja, hier habe ich einen Live-Musikwunsch reinbekommen. Und zwar wurde hier gewünscht, Ricky King mit Werde. Ja, das ist mal ein bisschen was Instrumentales. Ricky King übrigens ist inzwischen auch schon 80 Jahre alt.

0: Ja, einen wunderschönen guten Morgen. Ja, jetzt dürft ihr Mr. Elvis zu mir sagen. Warum? Ja, weil wir sind wahrscheinlich der einzige Sender, der auch Elvis gerne spielt. Ich habe keine Ahnung. Aber es soll dann so sein. Und gleich werde ich noch anders betitelt. Ja, aber dazu gleich mehr. Was hört ihr nämlich gleich? Backside Assists mit Freed from Desire. Und danach habe ich die Backstreet Boys mit My Beautiful Woman. Oh, gibt es so viele schöne Frauen? Ich weiß es nicht. Na gut, lassen wir es dahingestellt. Jetzt möchte ich gerne alle begrüßen mit Radio Clan natürlich und Hannis Musikwald, Radio White Dragon und Peters Musikdiener, Musikwelt Gießen und natürlich Mein Herz Radio. So, ihr Lieben, ich würde dann sagen, Band ab.
1: 19 Uhr 32 Minuten und 48 Sekunden. 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
2: Guten Abend. Rainer Farb.
1: Karel, der Gott. Jürgen Rix. Hier ist Roland, der Kaiser.

So, jetzt habe ich für euch die Gruppe Ballymoro mit Tarzan Boy und danach kommt Banarama mit Robert De Niro Waiting.

0: dass wir hier wegkommen.
1: Tja, ich habe auch eine Waffel und ich bleibe. Elvis Presley, Hawaii Wedding Song.

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0: So, ihr Lieben, jetzt habe ich für euch, für eure Bundesländer nicht nur, sondern auch den Robin oder den Robin möchte ich jetzt herzlich begrüßen bei Radio Clan im eigenen Haus-Chat. Und jetzt habe ich für euch den Barry Gap mit Living With You und danach Bata Illich, Amor, Amor, Amor. Ja, es gibt ja auch Bundesländer, die man auch so besuchen kann, ohne dass man übrigens keiner kennt. Man muss es einfach mal dann, besuchen. Die schönen alten deutschen Bundesländer.
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Ja, meine Lieben, hier aus Kiel-Mettenhof kommt die Musik von euch, ja, na toll. Nee, von euch kommt sie erst am Freitag von 16 bis 18 Uhr, weil wir haben die letzte Woche dran rumgebastelt und geguckt, was für euch an Musikrichtung wichtig ist. Und wir haben da gesehen, wie die Einschlafquoten waren. Und von daher haben wir da also ein schönes Thema, nämlich die Top 32 für euch dann zusammengestellt. Und Freitagnachmittag von 16 bis 18 Uhr mit Peter zusammen aus Kiel-Mettenhof. Ganz genau. Live. So, jetzt ist eine eigene Sache. Jetzt kommt Beatrix Igli mit INSTA. Irgendwie eine Abkürzung für, ich habe das noch nicht überlegt. Und danach habe ich Bellamy Brother mit Let You Love Flow.

Damit ihr es nochmal gehört habt, wo ich auch herkomme, meine Wurzeln liegen natürlich in Schleswig-Holstein und zwar dieses in Mölln, ja, Länderdreieck, Lübeck, Ratzeburg, Mölln, genau. So, das nur mal zur Info. Dann wohne ich jetzt, wie gesagt, in Kiel und treib hier mein Unwesen für euch am Mikrofon. Das hatte ich früher noch nicht gemacht in meiner jungen Zeit, aber im gewissen Alter braucht man ja auch ein Hobby, ne? Ja, und euch damit ihr auch wisst, wie das heißt, kommt hier was. Schleswig-Holstein. Genau, wir haben sogar eine eigene Hymne und ich habe auch keine Hünde, aber eine Hymne haben wir auch für Schleswig-Holstein. Will ich jetzt aber nicht vom Besten hier bringen, sondern erstmal wieder schöne Musik. Ja, von zum Beispiel Ben Zucker. Wir lieben uns wieder. Tatsächlich. Und dann gehen wir nach Berlin mit der Gruppe mit Take My Breath Away.

Ja, der Titel war ja aus dem Film Top Gun. Gut, dass ich alle Radios bei mir im Chat aufhabe, alle. Und das ist ja nicht nur Radio Clan, sondern auch Hannis Musikworld, Radio White Dragon, Peters Musikdiener, Musikworld, Gießen und den kleinen Radio, mein Herzradio. Genau, und da kann ich dann immer sehen. Manche Covers sind dann da vertreten, was zum Beispiel aus welchem Film oder aus von welcher Scheibe, wenn man das nicht hundertprozentig weiß. Ich finde das toll. Ja, und jetzt habe ich den Bernd Posinki, wo auch im Winter die Rosen noch blühen. Gewächshaus oder was weiß ich, schöne Parkanlagen, die überdacht sind. Ja, und dann habe ich für euch den Bernd Kempfert mit seinem Orchester. Bernd Kempfert war also in den 70er, noch ein bisschen früher, glaube ich, eher 70er. Ein ganz großer Dirigent und da gibt's auch eine Ausstellung hier oben bei uns im Norden, wo Schallplatten zusammengebaut worden sind. Ich komme jetzt nicht auf den Ort, ist aber auf jeden Fall eine kleine Stadt und da gibt's ein Schallplattenmuseum, vielleicht auch woanders in den Bundesländern, aber sehr interessant und vor allen Dingen steht da alles rum, diese alte Musikboxen und so, ne, und so weiter und so fort. Eine ganz tolle Geschichte, solltet ihr euch mal gerne angucken. Guckt mal im Internet und unter anderem sind da natürlich dann auch Ausstellungen von einer Person, zum Beispiel, es war mal, und da war ich leider zu spät, von Elvis Presley oder jetzt Bernd Kempfert war zum Beispiel da gewesen und ich kann es auch gleich so sagen, mein Mann und ich, wir haben uns so riesig gefreut, dass wir da mal hinkamen, ganz tolle Geschichte. Hat was, ne? Ja, auch die Geschichte von dem Herstellungs... war das hier? Ach, komme ich jetzt nicht drauf. Ist auch völlig egal. Auf jeden Fall eine Schallplattenfirma, die auch da oben existierte. So, jetzt, wie gesagt, Bernd Posinski, ne? Mit den Rosen im Winter. Und dann Bernd Kempfer mit Strangers in... Tonstörung. In der Tonstörung. Strangers in the Night. Viel Spaß.

Ja, zum Träumen muss auch mal Platz sein im Radio, ne? Ja, das Schöne ist ja, Peter und ich, wir machen ja jetzt ab kommenden Montag 14 Tage Urlaub. Ja, Urlaub muss auch mal sein, zumindest von seiner Seite. Ja, und ja, da müssen wir mal gucken, wie wir da das regeln mit dem Senden am Vormittag beziehungsweise am Nachmittag oder freitags von 16 bis 18 Uhr. Aber ich kann euch versprechen, ich werde euch das dann mitteilen, ob wir denn zu Hause sind, ob das Wetter mitspielt. Wenn wir unterwegs sind, das kann ich auch schon mal verraten, dann haben wir unter dem Status bei WhatsApp immer schöne Sachen dann von dem Tag, wo wir dann gewesen sind, damit man sich da auch mal erfreuen kann und sehen kann, was ist wo im Lande los. Und wir sind da Städtemenschen. Das heißt also, das, was ich aufnehme mit der als Videodatei, beziehungsweise kann jeder gerne mal reinschauen. Peter macht dann meistens seine Bilder und ja, könnt euch da vielleicht erfreuen dran, auch mit wie Tori rumblödelt. Tja, ich bin zwar nicht der geborene Otto, aber ja, so, jetzt kommen wir nach Amerika. Ein bisschen älter schon mit Bill Haley, Corinna, Corinna. Und dann gehen wir in die zweite Stunde. Bis gleich.

Ja, die meisten, die kennen ja dieses Manner-Manner für die nächste Stunde bei mir. Es kommt auch ein anderer Jingle zur vollen Stunde manchmal. Ja, was wollte ich sagen? Jetzt hört ihr gleich die nächste Stunde bis 12 Uhr, wollte ich nur andeuten. Und es geht so in dem Mix weiter. Also viel Spaß noch.

Ja, mit was könnte ich jetzt folgen? Mit Barry Gibb nochmal? Ja. So, Living With You hattet ihr vorhin gehört. Jetzt kommt Lesson of Love. Und danach kommt nochmal Stream Roller Blue. Ein Live-Ausschnitt von, na wem, von wem wohl? Ne? Ja, von Elvis Presley. Viel Spaß.

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1: 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Yes, das war für die Amis, die hier dann gerne ins Radio reinhören. Genau, jetzt haben wir Bill Ramsey mal für euch mit Pigalle. Und Billy Eilen macht dann weiter mit Rebel Yell.

Das war der Billy Ocean mit Get Gotta My Dreams Get Into My Car. Ja, genau so sieht das aus. So, jetzt habe ich für euch die Gruppe Blue Sonic mit Deep Bass Diver und scheiß Brille, sollte ich mal putzen. Und Bob James und David Sundom mit Scenes I Fall for You. Und danach, wir haben es jetzt auch gleich 11:30 und dann hören wir uns gleich auf jeden Fall wieder.

So, dann habt ihr das, ja. Dann haben wir auch, jetzt kommt der Bobby O. She has a way. Und dann Bon Jovi mit It's My Life. Auch ein bekannter Titel.

So, bevor ich da den Wunschtitel erfüllen kann, ich schaue gleich mal gerne nach, habe ich jetzt erstmal für euch Bon Jovi mit It's My Life. Und danach schauen wir mal.

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1: Bring mal was zu trinken mit. Ja, ist viel schlimmer als Heimweh. 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So war das doch. Ja.
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1: Leider kann ich nicht, leider nicht mit denen, mit dem Wunsch. Aber jetzt kommt für euch auch wieder was Kälteres, also was Älteres von Bonnie M. Nighting to Venus. Und danach habe ich noch, ich sag da jetzt mal nichts zu. Viel schöner.

Ja, es kommt schon fast mein Rauschmeißer-Titel. Aber erstmal Bonnie Tyler, I Will the Shade of Pale.

0: Ja, dennoch ein schöner Titel von Bonnie Tyler. Ja, so sie nach Lübeck. Das ist manchmal so, ne? Ja, die, wenn ein Sänger krank ist, das hängt man dann sofort an die große Glocke. Das ist normal. So, ihr Lieben, jetzt kommt mein Rauschmeister-Titel für euch, wie jeden Tag, mit Hildegard Knef, der Apfelbaum. So, dann werde ich einfach starten und verabscheue mich dann zwischendurch. Ne, mache ich jetzt. Ja, wenn der Titel, ja, sicher, ja, wenn ich rausgehe. Und ich wünsche euch noch einen schönen, ne, Mittwoch. Und morgen, wie gesagt, morgen ist Donnerstag, morgen ist mein freier Tag. Endlich. Und dann hören wir uns dann wieder spätestens am Freitag und 10 bis 12 und 16 bis 18 Uhr. Genau so sieht's aus. Also, habt euch wohl, schönes Wochenende, schönen Tag noch und dann sonnigen vor allen Dingen. Nicht? Und wir hören dann uns morgen Freitag wieder. Freitag, nicht morgen. Okay, bis dahin. Sagt euer Totti hier aus Kilmettenhof. Tschüss.
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0: willkommen zur heutigen Ausgabe der Sound Nuggets. Mal wieder eine etwas spezielle Ausgabe. Heute geht es um, ja, ich sag mal, bekannte Titel, die ich euch in
1: viel Liebe von...
0: Obwohl das ein oder andere Bekannte ist auch schon dabei und hört einfach rein. Es geht sich um Coversongs, um Originale, wo man gar nicht weiß, das ist das Original. Oder einfach interessante Versionen von bekannten Titeln. Und zur Einführung gehen wir ein bisschen segeln mit der Band Sutherland Brothers and Quiver.

gewisser Rod Stewart eine Coverversion davon heraus und hatte damit einen Welterfolg. Und Rod Stewart setzte sich damit endgültig überall als Solokünstler durch und wurde in jedem Land der Welt bekannt mit dem Titel Sailing. Der nächste Titel, der erzählt vom Woodstock Festival, erschien im Jahr 1970 im Original von Joni Mitchell. Eine Erfolgsversion, die kam von Matthew Southern Comfort. Und es gab noch eine dritte Version, die rockigste davon, von Crosby, Stills, Nash and Young. Und diese Version, die erschien noch 4 Wochen vor der Originalversion.

Das war das Original. Aus dem Jahr 1972 des Titels Sailing von den Sutherland Brothers and Quiver war seinerzeit überhaupt kein Erfolg, dieser Titel. 3 Jahre später brachte ein

Woodstock. Sozusagen die Mutter aller Festivals im Jahr 1969. Viele, viele bekannte Interpreten traten dort auf oder wurden durch dieses Festival bekannt. Auch Janis Joplin war dabei. Einer ihrer bekanntesten Song, Piece of My Heart. Das war auch ein Cover, war kein Original von Janis Joplin. Move Over hingegen schon. Und diesen Song, dem nahm sich im Jahr 1972 die Glam Rock Band Slate an. Move Over.

war eins der letzten Werke von Jeff Beck zusammen mit Johnny Depp, das Coveralbum 18, von dem auch dieser Track stammte, Venus in Force, im Original gesungen von Lou Reed mit seiner Band The Velvet Underground. Und hier kommt noch ein Velvet Underground Cover von keinem geringeren als Keith Richards. I'm waiting for the man.

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1: Zum letzten Mal im Dezember und zum letzten Mal in diesem Jahr. Das Sound Nugget Album des Monats. Mit Liebesliedern von David Coverdale und seiner Band White Snake. Love Songs. Und kein Grund zum Weinen. Im nächsten Jahr gibt's neue Alben des Monats. Hier der Titel: Too Many Tears, Whitesnake.

später noch ein Titel. Aus dem Album des Monats Dezember von Whitesnakes Love Songs. Hier kommt was über einen Stern. Passt da irgendwie zur Weihnachtszeit. Joe Egan und Jerry Rafferty. Zusammen nannten sie sich Steelers Wheel Stars. So

Ein Titel aus der Rubrik Lang vergessene. Steelers Wheel und Star. Und was kurz vor Weihnachten ist. Hier noch ein Stern. Ein strahlender Stern. Ein brightest Star. Lily Hyatt präsentiert uns den

Was passt außer Sternen zur Weihnachtszeit? Ganz klar Glocken. Und hier kommen ein paar weihnachtliche Flötentöne. Von Ian Anderson und Just With Time. Wing Out. Solstice, the Bells.

einer der Christmas-Songs, die wirklich schön gemacht sind und die man nicht ständig in der Adventszeit um die Ohren gehauen bekommt. Jethro Tull, Wing Out, Solstice, The Bells. Übrigens ist dieser Song im Jahr 1977 erstmalig im Februar erschienen, auf der LP Songs from the Wood. 1977, da war auch Alice Cooper schon erfolgreich. Und von dem gibt es auch was Neues. Our Love Will Change the World.

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1: Aus dem Jahr 1970, Arjen Taylor, Indiana Wants Me.

It's Me aus dem Jahr 1970 gehört heute zu den vergessenen Songs. Genau wie das hier, was 20 Jahre später kam. Von einem Mann namens Terry Wonell. Calm the Wage.

Die Broken Arrows aus Kansas City, Worst of the Worst. Das ist Musik, die man im deutschen Radio wohl sonst kaum hört. Aber hier in den Sound Nuggets. Was man im deutschen Radio im Moment sehr viel hört, das ist Weihnachtsmusik. Manchmal ein bisschen zu viel und immer das Gleiche. Hier in den Sound Nuggets gibt's auch ein bisschen Weihnachtsmusik, die man nicht unbedingt immer und überall hört. Hier sind die Go-Go Jones. 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

Die Go-Go Dolls. Christmas, don't be late. Und auch ich werde nicht zu spät sein. Zur zweiten Stunde der Sound Nuggets. Und so lange gibt's noch was von Pink. Pink Floyd. On the Turning Away.

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1: Ja, hallo nochmal. Und die zweite Stunde beginnt mit Aktuellem. Lange haben wir drauf gewartet, auf ihr neues Album. Und es wird nun mit gut einem Jahr Verspätung im Frühjahr erscheinen. The Battle at Garden's Gate heißt das Ganze denn. Und die Rede ist von der Band Greta Van Fleet. Und es gibt bereits zwei Vorveröffentlichungen. Hier ist einer, My Way Soon.

Im nächsten Jahr dann mehr vom neuen Album von Greta Van Fleet, welches übrigens am 16. April erscheinen soll. Noch ein bisschen hin zum April. Noch befinden wir uns im Dezember. Und darauf weist uns Alison Stewart hin.

Alan Stewart, Dezember. Und den Dezember, den verbindet man doch mit dem Winter. Auch wenn der kalendarisch erst am 21. anfängt. Passenderweise ja. Winterliche Musik von den Rolling Stones. Winter.

Ja, mit dem Text bereiten sie uns schon ein bisschen darauf vor, die Jungs von Extrabreite, dass dieser Winter wohl nicht so angenehm wird, was dann nicht unbedingt am Wetter liegt. Trösten wir uns mit ein bisschen weihnachtlicher Musik von Chris Pope und den Courts UK. Come on, it's Christmas Day.

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1: Und wenn das Love of Songs heißt und von Whitesnake kommt, dann darf ein Titel nicht fehlen. Als letzter Track aus dem Dezember Album des Monats. Whitesnake, ihr absoluter Klassiker. Is This Love?

Whitesnake 1987. Is this love? Eine ähnliche Frage stellte sich die Band Foreigner 3 Jahre zuvor. I wanna know what love is. Dieser Song wurde etliche Male gecovert. Mit hier eine ganz seltene Version aus dem Jahr 1990 von Gloria Gaynor.

Die Toten Hosen, Shake, Rattle and Roll aus ihrem aktuellen Werk Learning English, Lesson 3. Ihre Hommage an den Mercy Beat der frühen 60er Jahre. Und auch diesen Titel haben sie da drauf gecovert. Von Jerry and the Pacemakers. Ferry Cross the Mercy. Hier im Original.

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1: Und da bleiben wir in der ersten Hälfte der 60er Jahre mit den Chiffons. One Fine Day.

Und hier noch was passend zur Vorweihnachtszeit von der Formation Love Unlimited. Sie waren eigentlich der Background-Core von Barry White und machten hier und da auch was ohne ihren Chef. 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
1: Ganz frisch erschienen, das neueste Werk der Band Drive-By-Truckers. The New OK.

Drive-by-Truckers. Denkt man an Highways, an staubige Highways, an Highways, die rot bestaubt. Wet Dust Highway, so dieser Song hier. Von einer zu Unrecht vergessenen Band namens Dax Deluxe. Eine echte Rarität. Dax Deluxe, Wet Dust Highway.

Die Stimme von Sean Taylor. Mit seiner Formation Duck the Deluxe, über die ich euch sonst gar nicht viel erzählen kann. Was soll's? Mach mal weiter mit Musik. Mit guter Musik. Von einer Band, die auch nur Insidern bekannt sein durfte. King King. 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

0: Sound aus der Dunkelheit. The Darkness. Christmas Time. 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Ja, ich lasse jetzt leider nicht nur die Glocken enden, sondern auch die Show. Das waren die Sound Nuggets. Die letzte reguläre Ausgabe im Jahr 2020. In der nächsten Woche gibt's aber noch eine. Genau hier auf deinem Lieblingsradiosender. Gleiche Stelle, gleiche Welle. Ich wünsche euch ein schönes Weihnachtsfest und überhaupt eine gute Zeit. Macht das Beste, was man in diesen Zeiten machen kann. Bleibt gesund. Mein Name ist Michael Fischer. Macht es gut oder wie man im Rheinland sagt.
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0: Wolfgang Niedin und Komplizen. Tschüss und bye bye.

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1: Nicht August den Starken. Eberhard den Starken braucht ihr. Bild mir auch, Eberhard der Kleine. Kinder, wär das Schöne. Oder ich wär genisch von der Eskimos. Aber da seht ihr alt aus, ihr Brüder.
2: Ja, Brüder. Eberhard Kors, König von Sachsen und damit zu einem König, der längst abgedankt hatte, aber in diesem Lied noch einmal zum Leben erweckt wurde. Denn nach dem Mauerfall und dem Ende der DDR, da waren die Gedanken diesbezüglich auch frei. Und Eberhard Kors, Gott hab ihn selig, träumte eben von einer Neuauflage der Monarchie in Sachsen. Ich konnte damit gleich zu Beginn an einen ganz, ganz großen Entertainer, Schauspieler und, wie Sie auch hier hörten, Sänger erinnern. Einer, der rüber und nüber machte, also aus der DDR in den Westen und dann wieder zurück in seine sächsische Heimat kam. Sachsens Glanz und Preußens Gloria. Ja, die Könige werden uns in verschiedener Weise begegnen. Es wird um echte und nicht echte gehen und viele Parodien auch zu hören sein. Und immer wieder wird der König auch in Liebesgeschichten vorkommen. Und jetzt das Lied für einen Märchenkönig, für König Ludwig. Hier ist Bianca.

Wir vergessen dich nicht, das Ludwig-Lied von Bianca aus dem Album Gefühle zeigen, erschien Anfang der 90er Jahre, also kurz nach dem Königslied von Eberhard Kors. Sieht man mal, wie die Monarchie im deutschen Lied gut immer noch verhaftet ist. Und viele weitere Beispiele folgen hier in Tauschers Plattenkiste, der Kultserie auf dieser Welle. Heute mit einem gewissen Knicks, denn wir verneigen uns ja vor dem König respektive der Königin. Die ist in der nächsten Runde nur sehr, sehr leicht bekleidet, die Königin.

Sehr schön. Eine Erinnerung an die Schwabinger Gisela in ihrer verruchten Kneipe im Münchner Norden. Ich bin die Striptease-Königin von Mauerkirchen. Und der Kontrast könnte kaum größer sein, wenn wir jetzt noch ins Dschungelbuch greifen und den König im Affenstall treffen.

0: Nun habe ich aber auch eine Bitte an dich. Verrat mir das Geheimnis, wie die Menschen Feuer machen.
1: Davon verstehe ich auch nichts.
2: Ich möchte es aber wissen, es war so abgemacht. 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
2: Aber du, Klaus Havenstein aus dem berühmten Disney-Film aus der Verfilmung des Dschungelbuchs. Am Ende dieser Runde werden wir nochmal ganz förmlich, nehmen Haltung an, denn es heißt jetzt God Save the Queen.

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Das war nicht irgendein Sänger, das war er persönlich, der damalige Bundespräsident Scheel mit seiner wirklich volkstümlichen Aufführung im Fernsehen, als er eben dieses volkstümliche Lied sang, hoch auf dem gelben Wagen, also auch eine Art Königslied hier bei uns. Und das nächste Lied, das ist eine Hommage an den Ex-Kanzler. Kein König, aber er war ein Kanzler über viele, viele Jahre in Deutschland. Man kann sein politisches Erbe betrachten, wie man mag, aber er war prägend, vor allem auch für den Einigungsprozess. Und hier ist ein Lied aus der Zeit, die 10 Jahre nach dem Mauerfall lag, nämlich als die Zeit anbrach, in der der Bundestag dann von Bonn nach Berlin zog. Und in der Parodie Thomas Freitag, wir ziehen von Bonn nach Berlin, eine Hommage an Helmut Kohl. Viel Vergnügen.

0: das zieht sich ewig hin. Was kostet das schon? Ich schätz, wir ziehen einfach immer hin und her. Und jetzt ratet mal, wer das bezahlen darf. Genau. Und da hat Bonn im Sinn.
1: Wir sind recht gut gekrönt in dieser Sendung, denn wir haben hochherrschaftlichen Besuch im Studio. Hier gibt der König den Takt an, himself. Und damit nun weiter im zweiten Teil der Königslieder aus meinem Archiv. Viel Spaß!

Da reiten sie dahin, die Pferde in der Prärie. Und er ist glückliches Oberhaupt der PS-starken Tiere. Peter Hinnen, auf meiner Ranch bin ich König. Ja, Sie haben es gehört, der Mann, der konnte wunderbar jodeln. Er stammte nämlich nicht aus den weiten Amerikas, sondern aus der Schweiz, aus Zürich. Hier jodelte er den Gästen in einem Restaurant einen vor und wurde nach dem Zweiten Weltkrieg von den Geschwistern Schmidt entdeckt. Das sind übrigens die, die von diesen schneebedeckten Bergen der Schweiz auch sangen und jodelten. Und so kam Peter Hinnen dann vor die Kamera in Schlagerfilmen wie zum Beispiel Anfang der 50er Jahre mit Cornelia Froboess in dem Streifen Große Starparade. Das Lied Robinson ist bekannt oder auch das legendäre Tanze mit mir in den Morgen, wobei ich da zunächst mal an Gerhard Wendland denken würde. Ja, und dann kam der musikalische Wechsel. In den 60er Jahren nahm Peter Hinnen diese Art Wild-West-Schlagertitel mit Jodeleinlagen auf für das Plattenlabel Ariola war's. Und das hat man auch in den USA mitbekommen, wo der Schweizer dann als Jodelkönig gefeiert wurde. Er trat wirklich im Cowboy-Kostüm auf und spielte auch selbst die Western-Gitarre in den USA. Ein Jodelkönig, sehr beliebt dort. Und hier ist nun ein Königsjodler mit Franz Lang. Auch der war ein echter Jodler. Der

0: wie schön er doch jodeln konnte. Franz Lang. Er jodelte, spielte Akkordeon und Gitarre. Seine Jodler, die waren in vielen Schlagern und volkstümlichen Melodien zu hören. Sehr bekannt das Kufsteinlied, die Perle Tirols. Ich kann und möchte das hier nicht imitieren, aber Sie hören sie ein wenig im Hintergrund, diese Melodie des Kufsteinliedes, wie schön da gejodelt wurde. Aber ich kann Ihnen jetzt noch eine kleine Zugabe vom Königsjodler bieten mit einem Bayern.
1: Der

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Zum Dank soll deine Melodie der Königsjodler sein.

Grede Fese und der Königsjodler hier in unserer königlichen Sendung. Zwar nicht preisgekrönt, aber fest im Herzen der Hörer. Und die sind bei uns jedenfalls König. Tauschers Plattenkiste. Die Kultserie auf dieser Welle hat noch ein Lied in Variation. Das ist

Rosita Serrano mit einer der vielen gesungenen Versionen einer Volksballade. Es waren zwei Königskinder. Ich werde später noch ein paar Kostproben auf den Plattenteller legen und habe jetzt noch ein bekanntes Thema, die Königin der Nacht, aus der Zauberflöte natürlich von Mozart. Einmal jetzt zunächst als poppige Adaption der Klassik von der Band Amadeus, Anfang der 90er Jahre so erschienen.

die Platte ist schon ein wenig verstaubt, hat seitdem wohl kaum jemand aufgelegt, Amadeus, die Band. Aber sie haben Mozart hoffentlich ein wenig herausgehört. Die Königin der Nacht geht aber auch ganz ohne Mozart bei Bernd Klüber.

aus Mozarts Zauberflöte, die Königin der Nacht. Hört auch tagsüber, denke ich, gerne Musik, diese Königin. Und wir spielen wieder auf im Königshaus.

Wir beschäftigen uns musikalisch weiter mit dem höchsten Würdenträger der Monarchie, dem König oder der Königin. Habe die Ehre. Und damit nun viel Spaß im dritten Teil der Königslieder aus meinem Archiv.

0: Bata Ilitsch. Mit meiner Balalaika war ich der König auf Jamaika und wird hoffentlich damals die Touristen aus dem russisch sprechenden Teil der Sowjetunion beglückt haben. Herrlicher Schlager, der einfach gute Laune macht. Die Balalaika auf Jamaika. Und er machte auch vielen Urlaubern gute Laune. Nicht auf Jamaika, sondern auf dieser sehr beliebten Ferieninsel.
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Ole, ole, ole, Musik für den kleinen Sangria zwischendurch. Der König von Mallorca. Und wenn man über diese Musik so erhaben ist, dann kann man doch aber immerhin den Hut ziehen vor jemandem, der sich seine Vitalität und seine Lebensfreude so lange auf der Bühne bewahrt hat. Aber irgendwann gehen auch dem größten Partyhengst die Pferdestärke ein wenig aus. Jürgen Drews, eben der König von Mallorca. In Erinnerung bleibt ja hier nochmal gespielt in Tauschers Plattenkiste, der Kultserie auf dieser Welle. Mit noch einer tanzbaren Königsnummer, denn aller guten Dinge sind drei, aber nun kommt auch das weibliche Geschlecht ein wenig auf die Bühne, denn es kommt die Königin und damit schon eine Erinnerung an die beiden auf der Bühne.

Königin auf deiner Bühne, so habe ich die beiden einmal vor Jahrzehnten, muss man schon sagen, erlebt im Konzert damals im Chemnitzer Kraftwerk. Rosenstolz waren dies. Peter Plate, damals noch durchtrainiert im Muskelshirt, trat er auf, sehr umjubelt von den Fans. Und damit nun ein paar Jahrzehnte zurück in der Musikgeschichte, hier bei uns zu der Musik, die Sie wirklich eben nur bei uns hören. Es kommt jetzt Helen Vita und eine Fanfare für einen Monarchen in Südfrankreich.

Rührt euch. Alain Vita, der König der Provence. Von ihm ist es gar nicht so weit bis zum König von Portugal. Der ist unfähig, sein Land zu regieren. Diese Arbeit besorgt der Herzog Villa-Lobos. Der aber ist bei den Untertanen unbeliebt. Als der Dichter Cervantes den Herzog in einem Lied verspottet, wird er verhaftet. Der König aber ordnet seine Freilassung an und schickt ihn zu seiner Frau, damit er ihr etwas aus seinen Werken vorliest. Dabei, Sie ahnen es, verliebt sich die Königin in den Dichter und überlässt ihm ein Spitzentuch. So beginnt sie, die Operette Spitzentuch der Königin, geschrieben von Johann Strauss und daraus nun die Ouvertüre.

die Ouvertüre aus der Operette Spitzentuch der Königin. Ich hebe dieses Tuch mal auf und bitte die Königin zum nächsten Tanz. Gleiche Stelle, gleiche Welle, auf alle Fälle denn. Ciao, sagt der Alex, und wie immer, auf Weiterhören.

0: euch Jägermeister DJ Alex und Matti Valentino mit auf dem Berg.
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0: Und Turbo Christian mit Judas.

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1: Hiernach habe ich dann für euch Marco Schuldmaker mit Engel Bewahrer, Alfred Haberl mit Leichtes Leben und Caroline und DJ Aaron mit Male Ladies.

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Ja, hiernach habe ich dann für euch Julian Sommer mit SOS, DJ Bonsey und die Flippers mit St. Tropez und Bierkapitän Carolina und DJ Aaron mit Aladdin.

0: Nicht schlecht.
1: Oh, da sind sie ja endlich. Es müssen alle Fenster geputzt werden, von innen und außen. Ich bin jetzt erstmal 2 Tage weg. Ich habe auch keine Zeit, mein Flieger geht jetzt.
2: 2 Tage sind sie weg?
1: Ich bin in 2 Tagen wieder da. Legen Sie den Schlüssel auf die Treppe, ja? Tschö.
2: Das mache ich gerne. Ciao.

Als nächstes habe ich dann für euch Alex Engel mit einem großen Marianne Rosenberg, ich bin wie du, und Markus Becker mit Das rote Pferd.

Nächstes habe ich dann für euch Athena mit Zorba, Benji, DJ Biene und Mr. Kümmerling mit Wir saufen wieder Kümmerling und Barry Fest und Hack ob de Tag mit Vamos a la Playa.

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Ja, als nächstes habe ich dann für euch Bombi mit Omendi, Brings mit Kölsche Jung und Volker Rosin und Spektakel mit Mama Lauda.

Ja, jetzt habe ich dann für euch Wesley Broncos mit Amalia. Zware Jungens mit Jodeljump und DJ Ötzi und Nick P mit 1 Stern.

Grüße ich euch, Dorfrocker mit Gisela, Druckluft und Nancy Frank mit Karnevalsmaus und Guru Josh Project mit Infinity.

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Ja, ihr hört gerade Hannes mit Bodensee, danach Höhner mit Prinzessin und Kasamandel-Duo und DJ Mox mit Schneejuche.

Das habe ich dann für euch. Lorenz Büffel mit Schifuan. Micky Krause und Julian Sommer mit Handwerker. Und Mountain Crew mit Octopus.

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Ja, ein herzlich willkommen hier in Sandys Musikwelt. Geht raus an Mrs. Prinzessin und an Mr. Fire Devil. Schön, dass ihr da seid. Live on air, euer Demon King. Als nächstes habe ich dann für euch Nora Loh mit Oben in den Bergen, Octavian und Chris Avedon mit Auf uns und Paul Macke, Kati Zucker und Lucky Lux mit Whiskey auf Eis.

Ja, als nächstes habe ich dann für euch Peter Wackel und DJ Chris Tuxi mit Joanna. Schürze und der Party Crasher mit Schaukelpferd und Strandrocker mit Lotusblume.

Als nächstes habe ich dann für euch Strandrocker mit Lotusblume, Jürgen von der Lippe und Micha von der Rampe mit Guten Morgen, liebe Sorgen und Lorenz, Büffel und Knossi mit Midnight Lady, mein Lieblingslied. Grins, grins.

Heute einen wunderschönen guten Morgen gewünscht. Geht auch raus an Mrs. Michelle, meine kleine Tochti. Live on Air, euer Dämon King.

Ja, als nächstes habe ich dann Eumara mit Wackelkontakt, Dieter Thomas Kuhn mit Über den Wolken und Julian Sommer mit Neverland.

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1: Wind Nordost, Standbahn 03.

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1: Ja, jetzt als nächstes kommt ein bisschen Werbung und danach Julian Sommer mit Neverland und danach Sandra Maas mit Ich möchte dich so vieles fragen und Gigi D'Agostino mit L'amour toujours.

Als nächstes sage ich dann für euch Hermes House Band mit Country Roads, Fest Team mit Let It Be und Donny und Chantal Jansen mit Schuldenbräu.

Hiernach habe ich dann für euch Helene Fischer mit Atemlos durch die Nacht, Octavian und Chris Avedon mit Auf uns und Paul Macke, Kati Zucker, Lucky Lux mit Whisky auf Eis.

Hiernach habe ich für euch ein bisschen Werbung. Danach kommt Flying Hirsche und Power Kreiner mit Flying Hirsch. Und Hurra, die Gams. Und Easy Glück mit Das Leben ist eine Party. Schön wär's, wenn das Leben eine Party wäre. Frech grinst.

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Ja, hiernach habe ich dann für euch an die Bar mit Tüdelü Dance, Chip und Dalit mit Tätowierer und DJ Ötzi, der hellste Stern.

0: Was für Klasse gehst du?
1: Ich gehe in die... Jetzt komme ich in die dritte.
0: In die dritte auch?
1: Ja. Da mache ich dann Einzelhandelskaufmann und werde ich Tätowierer.
0: Tätowierer? Ausgerechnet, ja. Wieso?

Einen wunderschönen Mittwochabend wünsche ich euch allen hier. Ich begrüße hier mal den Frosch, mein Schwesterchen Daydream, Schnecke, Funky, Erna, ja und alle, die sonst so hier noch zuhören. Platz 30, Pia Sophie, besser ohne dich.

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1: Ja, Platz 26. DJ Ötzi, verdammt.

Was ist denn hier los? Jetzt aber ganz schnell alle mal in den Chat rein. Los jetzt, sonst machen wir das Radio zu. Aber zack, das

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1: Platz 2. Kerstin Ott mit Rosalinde.
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1: Haben wir einen neuen Platz 1 oder immer noch die alte?

hier noch die Tipps. Melanie Santos, geh nicht in die Stadt. Geh nicht in die Stadt heute Nacht. Eigentlich heißt es, geh nicht in den Chat heute Nacht.

0: 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Ramon Roselli, Küss mich. Ja, warte mal, Küss mich. Das können wir schnell ändern.
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der letzte Hit-Tipp, der passt hier zu Mrs. Nightshadow. Ja, die hat ja immer Kopfkino, besonders nach 22 Uhr. Wenn mein CC Pro oder Schatzi senden, Marie Reim, Kopfkino. Oh.

0: Heute ist nicht alle Tage.
1: Wir haben die besten Hörer der Welt hier und damit verabschiede ich mich von euch allen hier mit Glasperlenspiel. Wer hat an der Uhr gedreht? Ja, der nächste Moody. Und damit verabschiede ich mich von Funky, Erna, Schnecke, Campino, Kermit der Frosch, Dracker. Ja, wenn mein Schwesterchen Daydream noch zuhört, bei meinem CC-Bro, bei Mrs. Night Shadow und bei allen, die sonst so jetzt zugehört haben.
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0: Kanzleramt gibt es offenbar neuen Streit in der Regierung. Kanzler Merz soll laut Rheinischer Post auf einer Unionsfraktionssitzung gesagt haben, dass seine Geduld mit der SPD am Ende sei. Hintergrund ist ein Gesetz, das große Bauprojekte beschleunigen soll. Merz wirft der SPD Blockade vor. Deutschland als führende Luftfahrtnation. Dieses Ziel hat sich die Bundesregierung gesteckt und dafür eine neue Strategie erarbeitet. Wie sieht die denn aus, Jana Klonikowski?
1: Also Schwarz-Rot will zum einen die Kosten für Fluglinien und andere Luftfahrtunternehmen senken und auch Bürokratie in dem Bereich abbauen. Außerdem sollen Flugzeugbauer bei der Entwicklung von neuen Flugzeugen für Kurz- und Mittelstrecken gefördert werden. Umwelt- und Klimaschützer kritisieren, dass dabei der Klimaschutz außer Acht gelassen wird. Die Strategie wurde zum Start der Internationalen Luft- und Raumfahrtausstellung vorgestellt. Die Messe läuft noch bis einschließlich Sonntag in Berlin.
0: In Deutschland gibt es immer mehr Rentner. Wie die Rheinische Post berichtet, hat die Deutsche Rentenversicherung zum Jahreswechsel 19,1 Millionen Menschen Altersbezüge gezahlt. Fast jeder Dritte geht übrigens vorzeitig in Rente und nimmt dafür Abschläge in Kauf. Die Menschen in Deutschland essen weniger Kirschen. 1,7 Kilo waren es letztes Jahr pro Kopf. Vor ein paar Jahren war das noch ein Kilo mehr. Die heimische Kirschernte hat gerade begonnen. Die Bauern rechnen mit guten Ergebnissen, wenn das Wetter ihnen keinen Strich durch die Rechnung macht.
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3: 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Viele Wolken sind heute Abend am Start. Dazu fällt in der Südosthälfte länger Regen, sonst kommt höchstens mal ein Schauer runter und vereinzelt ist auch ein Gewitter drin. In der Nacht gibt's noch ein paar Schauer, an der Küste und in den Bergen am ehesten und am Alpenrand lässt der Regen nach. Die Tiefstwerte liegen bei 11 bis 4 Grad. Morgen Wolken, immer wieder Schauer und einzelne Gewitter, später im Osten noch aktiver, maximal um die 20 Grad.
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So, ihr Lieben, ich sag nochmal ganz lieb guten Abend. Wir sind beim Bergfest und irgendwo ist der Wurm heute Abend hier drin. Entweder im Internet oder ich weiß es nicht. Also ich bin bei einigen drauf, bei einigen bin ich nicht drauf. Ich hoffe, dass das jetzt alles soweit geklärt ist. Ich begrüße euch nochmal ganz herzlich zum Bergfest am Mittwochabend. Hier ist der Klaus aus dem südlichen Niedersachsen, natürlich aus dem Sendestudio Göttingen.

Sweet Soft and Lazy. Ich habe heute Abend mal Songs aus den 60ern bis heute dabei, denn jeder Moderator im Wechsel, der für euch da ist, hat natürlich auch seine eigene Musik dabei und ich hoffe,

Das war der Wilson Pickett mit Mustang Sally. Und liebe Leute, ich kann mich nur noch mal entschuldigen, dass wir hier ein bisschen durcheinander sind, denn irgendwo hat sich ein Fehler zwischen dem Netzwerk und ja mir oder dem Internet eingeschlichen. Tut mir leid, aber ich hoffe, dass jetzt alles soweit läuft. Wir machen weiter mit den Beach Boys und California Dreaming.

Ja, Top-Titel von den Beach Boys, California Dreaming. Natürlich auch gesungen von den Mama and the Papas. So, wir machen Sweet, Soft and Lazy. Und ja, ich habe Musik dabei von den 60ern bis heute. Und ich hoffe, es gefällt euch ein wenig. Und zwischendurch mal ein paar News zu den bekannten Musikstücken. Und da fangen wir jetzt mit an. Und zwar mit Aretha Franklin. Und der Titel, der danach kommt, heißt Respect. Heute bei Hits und Stories Aretha Franklin mit Respect. Der Hit, der Aretha Franklin zur Ikone des Soul machte, war Respect. Und der Song wurde auch eine inoffizielle Hymne der Frauenbewegung. Durch Aretha Franklin wird Respect zum Mega-Hit. Ganz anders die Version, die Aretha Franklin 2 Jahre später aufnahm. Sie dreht die Perspektive um und fordert als Frau Respekt von ihrem Mann, wenn er nach Hause kommt. Ich bin kurz davor, dir mein ganzes Geld zu geben. Und alles, was ich verlange, ist, dass du mir das gibst, was mir zusteht. Und das ist Respekt.

Ja, das sind die Manhattan Transfers und Baby Come Back to Me. Und wir machen weiter mit einem Song, den kennt ihr wohl alle, von den Temptations, My Girl.

Unser Top-Song The Temptations und My Girl. Einen weiteren Topstar habe ich gleich für euch und das ist Otis Redding, The Dog of the Bay habe ich dabei und kurz vorher eine kleine Information über diesen Sänger. Das ist der Song von Otis Redding, der ihn weltberühmt machte, Sitting on the Dock of the Bay. Der damals 26-jährige schwarze Soul-Sänger Otis Redding saß auf einem Hausboot in Kalifornien nahe Sausalito. Er erholte sich gerade von einer umjubelten Tournee und einer Mandeloperation. Dank der OP war er drauf und dran, gesanglich in die Form seines Lebens zu kommen, wie er seinen Freunden damals sagte. In dieser Situation, als er vom Deck aus auf das Wasser schaute, hatte er die Idee zu seinem größten Hit. Ich sitze hier in der Morgensonne, heute Abend werde ich immer noch hier sitzen und gucken, wie die Schiffe einlaufen und später wieder auslaufen. Der sogenannte Song ohne Ende, Sitting on the Dock of the Bay, das klingt nach relaxter Urlaubsstimmung, handelt aber in Wahrheit von einem Mann, der einsam und auf der Suche nach einem Job ist. Obwohl Otis Redding noch ein pfiffiges Ende für diese Geschichte fehlte, buchte er sofort einen Termin im Tonstudio, um diesen Song zumindest probeweise schon mal aufzunehmen. Die fehlenden Textzeilen überbrückte er mit einem Pfeifen.

gerade noch ein paar Nachrichten reinbekommen, wieso, weshalb, warum das nicht geklappt hat. Um 20 Uhr kann ich nicht sagen. Ich weiß es wirklich nicht. Von mir aus war alles verbunden, aber man weiß ja nie, was da unterwegs alles noch im Netz passiert. Wir sind jetzt drauf und ich freue mich, wenn ihr dabei bleibt, hier beim Bergfest am Mittwochabend, und wir machen weiter mit Sweet Soul Music und Arthur Conley.

Und wir kommen zu einem Sänger, der immer mit Sonnenbrille auftrat. Das tat er nicht, weil er nichts gegen die Sonne hatte oder irgendwas. Nein, er war blind. Und ein blinder Sänger hatte damals wirklich Riesenerfolge. Und der Sänger hieß Stevie Wonder. Und jetzt habe ich einen richtig tollen Song von ihm dabei. Signet Salad, Devil Raid, M. Jo.

irgendwie, wir kommen noch immer durch die 60er und ich habe die Supremes dabei, tolle Frauenband, und da hören wir mal rein und dann gibt's auch noch einen Song von denen, Where Did It Your Love Go? Hier sind für euch die Supremes. The Supremes mit ihrem Superhit Where Did Our Love Go? Seit fast 50 Jahren sind die Supremes die wichtigste Girlgroup im Pop. Ihre Karriere begann eher schleppend. 1964 startet das Trio um Diana Ross mit Where Did Our Love Go durch und macht den typischen Motown-Sound weltbekannt. Florence Ballard, Mary Wilson und Diana Ross waren noch tief.

Es war die letzte Chance. Eine letzte Chance sollten sie noch bekommen. Der Titel »Where did our love go?« »Wo ist unsere Liebe geblieben?« lag noch herum. Die weitaus erfolgreicheren Marvelettes sollten ihn eigentlich singen, fanden ihn aber blöd. Und auch die Supremes konnten der Nummer nichts abgewinnen. Aber Diana, Mary und Florence hatten nun mal keine andere Wahl. Also legten sie sich ins Zeug. Und tatsächlich wurde »Where Did Our Love Go?« ein Hit. Und zwar weltweit. Auch im fernen Deutschland kam die Platte in die Hitparaden. Die Plattenfirma reagierte schnell und ließ die Supremes den Titel auch auf Deutsch singen.

wir gehen in die Vereinigten Staaten, wir gehen nach Hollywood oder sozusagen, wir gehen mit Frankie Goes to Hollywood und das kommt jetzt für euch auf euch zu. Erinnert ihr euch noch an diesen Hit hier, Frankie Goes to Hollywood, The Power of Love? Ausgerechnet die politischen Frankie Goes to Hollywood haben einen der größten Weihnachtssongs der Popgeschichte geschrieben. Der Band ging es ja sonst um Themen wie Jugendkultur, Krieg, Drogen und Sex. Insofern war es ein Überraschungserfolg. Frontmann Holly Johnson schrieb The Power of Love 1983 in einer Zeit voller Unsicherheit. Er wusste noch nicht, dass Frankie Goes to Hollywood kurz vor dem Durchbruch standen und er sehnte sich nach der großen Liebe. Der Song ist eine Liebeserklärung an das Gefühl selbst. Die Aussage Liebe, egal in welcher Form, ist das Einzige, was wirklich zählt.

0: überhaupt?
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2: Im Studio Leser Schwarzkopf. Reformen, ja, aber wie? Darum geht's aktuell im Kanzleramt bei einem Spitzentreffen mit Regierung, Gewerkschaften und Wirtschaftsverbänden. Auf dem Tisch liegen die Reformpläne zu den Themen Steuern, Arbeit, Soziales und Bürokratieabbau. CDU-Generalsekretär Carsten Linnemann.
3: Es gibt Personen, die stark auf Verteilungskämpfe aus sind und es gibt Personen, die sehr stark darauf aus sind, das Wachstum voranzubringen. Und wir glauben nicht, dass man das mit Verteilungskämpfen schafft. Und über diese Fragen muss man reden, wie wir die Wettbewerbsfähigkeit der deutschen Wirtschaft und des Standorts steigern. Und das, glaube ich, muss im Mittelpunkt stehen.
2: Die Finanzlage der gesetzlichen Krankenkassen ist noch schlechter als bisher gedacht. Das Bundesgesundheitsministerium rechnet in diesem Jahr mit Mehrausgaben von 3,5 Milliarden Euro. Nach bisherigen Berechnungen dürfte die geplante Reform das Finanzloch nicht komplett schließen. Bei einem schweren Busunfall in der Nähe von München ist ein Kind ums Leben gekommen. Ein mit Grundschülern besetzter Reisebus war Mittag bei Hebertshausen in einer Kurve mit einem Linienbus zusammengestoßen. Viele weitere Menschen wurden bei dem Unfall teils schwer verletzt. Happe Kerkeling als Bundespräsident. Das fordert jetzt eine Online-Petition und mehr als 23.000 Menschen haben die bereits unterschrieben. Kerkeling wird in der Petition als überparteilicher Brückenbauer bezeichnet. Der Komiker selbst hat seine Kandidatur zumindest nicht...

der gute Michael Jackson, Black and White. Und einen Song habe ich noch und eine kleine Geschichte dazu, bevor wir ja zu den Songs der Neuzeit kommen. Hier ist für euch Rufus, Chaka Khan und Ain't Nobody. Jetzt zu Rufus mit Ain't Nobody aus dem Jahr 1983, sicherlich einer der hartnäckigsten Dance-Hits aller Zeiten. Das Original von Rufus wird von der Stimme der Soul-Sängerin Chaka Khan geadelt. Tatsächlich begann Chaka Khan ihre Karriere bei Rufus, auch wenn sie als Solokünstlerin mit I Feel For You und I'm Every Woman größere Erfolge feiern konnte. Nach dem Erfolg von Ain't Nobody entschied sich Chaka Khan, die Band zu verlassen. Musik und Text von Ain't Nobody stammen vom Rufus-Keyboarder Hawk Wolinski. Er hatte wohl auch ein Angebot von Quincy Jones, der den Song für das Album Thriller von Michael Jackson haben wollte, blieb aber seiner Band Rufus treu, obwohl die Band nicht wirklich begeistert von dem Song gewesen sein soll. 1984 wurde der Rufus-Hit mit einem Grammy in der Kategorie Beste Darbietung einer Gruppe mit Gesang Pop ausgezeichnet. Im Juni 1989 wurde Ain't Nobody in einer Remix-Version von Frankie Knuckles erneut veröffentlicht. Seitdem gibt es einige Coverversionen. Ein schönes Beispiel ist die 2015er Version des Hamburger DJs Felix Jane mit dem Gesang der YouTuberin Jasmine Thompson.

Disco-Musik der Anfang der 80er. Chaka Khan und Rufus mit Ain't Nobody. So, jetzt gehen wir in die Neuzeit. Und das mache ich einfach mal mit Paul van Dyk. Café Del Mar Energy.

das war ein toller Übergang, ne? Mit Café Le Mar und Energy 52 Paul van Dyk. Und wir kommen zu Harry Styles und Dance No More. Yep.

0: toller Song und wir kommen zu Shoes und Love Tonight. Und da war doch irgendwas, ne? Ich glaube, in der Pandemiezeit ist dieser Song entstanden. Hört mal einfach mal rein.
1: Shoes, Love Tonight. Shoes, das sind Ed und Jack. Ein paar Freunde, die gerne abhängen, um Hausmusik zu machen. Da ist dieser Song rausgekommen, den ich euch nicht vorenthalten möchte. Shoes Live House Sets bestehen aus analogen Synthesizern, Sequenzern und Drum Machines, durchsetzt mit bizarren Instrumenten, die im Schuppen von Jacks Vater gebastelt wurden. Mit einem Chor von über 20 verschiedenen Künstlern aus ihrer Szene haben Shoes auf Love Tonight einen Song geschaffen, der sich während der globalen Pandemie von 2020 zu einem Underground-Hit entwickelt hat.

So, dann kommen wir mal zu KLF. Da war, glaube ich, auch irgendwas im Busche. Und das hören wir jetzt uns mal an. Was machen eigentlich The KLF? Wie fing es mit The KLF an? Mit der Zusammenarbeit von Bill Drummond und Jimmy Corti nannten die beiden ihr Musikprojekt The Justified Ancients of Moo Moo, The Jams, angelehnt an die fiktive konspirative Gruppe The Justified Ancients of Moo Moo aus den Illuminatus-Büchern. Im März 1987 erschien die erste Single All You Need Is Love, welche besonders viele Samples aus dem gleichnamigen Song der Beatles enthielt. Im gleichen Jahr verklagte aber die Musikgruppe, weil sie ungefragt große Teile aus Dancing Queen gesampelt hatten. Das Album der Jams wurde deshalb vom Markt genommen. Den ersten Nummer 1 Hit konnten die Jams im Frühjahr 1988 in Großbritannien feiern. Doctorin' the Tardies, Ende der 80er, benannte sich die Band dann schließlich in The KLF um. In den 90ern machten sie viele elektronische Produktionen, weil sie in der englischen Rave-Szene einen legendären Ruf erlangten. Mit dem Album Chill Out begann The KLF quasi den gleichnamigen Musikstil. 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

Jo, die Elke hat mir gerade geschrieben, also die Mischung, die Musikmischung stimmt. Grüßt alle natürlich zum Bergfest. Ja, danke schön. Und wir machen weiter. Ja, denn wir haben den Endspurt eingeleitet mit Video Killed the Radio Star. Kennen die alle, ne? The Boogles, auf geht's.

ihr Lieben, zum Abschluss des Bergfestes heute am Mittwoch, den 10. Juni 2026, habe ich dann noch zwei schöne Sachen für euch und natürlich mein Auto. Und wir fangen an mit Simply Red, Holding Back Deer.

So, bevor mein Outro gleich kommt, habe ich noch einen wunderschönen Song für euch und der kommt von Ina. Ina hat sich ja zurückgezogen in ihre Wahlheimat Portugal und da hören wir mal kurz rein. Und der Song anschließend ist auch wunderschön, Whispers of Avalon mit Ina natürlich. Zum Ende der Sendung kommen wir zu Enya. Das erste Mal seit 8 Jahren. Enya taucht wieder auf. Enya lebt zurückgezogen in einem Schloss und spricht öffentlich fast nie. In diesem Jahr zeigte sie sich das erste Mal seit 2017 wieder öffentlich und ihre Fans rasten leise aus. Die irische Sängerin Enya lebt aber weiterhin zurückgezogen und führt ein streng abgeschirmtes Leben in ihrem Schloss Mandalay Castle bei Dublin, meist in Gesellschaft ihrer Katzen. Sie meidet die Öffentlichkeit und hat seit Jahren keine neuen Alben oder Tourneen angekündigt. Die Caribbean Blue-Interpretin habe nie geheiratet. Zuletzt äußerte sie sich 2015, in dem Jahr, in dem ihr letztes Album herauskam, über ihr Liebesleben. Im Gespräch mit The Independent betonte die vierfache Grammy-Gewinnerin, dass es ziemlich schwer sei, jemanden zu finden, der ihr genügend Freiraum für ihre Musik gibt. Und auch wenn eine Person das am Anfang versteht,

Lieben, meine Sendezeit ist zu Ende und ich hoffe, ihr nehmt mir die Störung am Anfang der Sendung nicht übel. Ansonsten würde ich sagen, hatten wir eine schöne Sendung beim Bergfest heute Abend. Ich sage Dankeschön, kommt gut in den Abend und in die Nacht und ich sage Goodbye und gute Nacht mit DJ Happy Vibes. Ciao, ciao, euer Klaus.

0: was? Ja, was ist denn hier los? Jetzt aber ganz schnell hier alle mal in den Chat rein. Los jetzt, sonst machen wir das Radio zu. Aber zack, und das will ja keiner auf die Tanzfläche.
1: Wir haben ja nach 22 Uhr, sogar nach 23 Uhr. Ja, dann komm, zieht euch mal alle aus. Wir müssen reden. Krümel, zieh dich aus. Wir müssen reden. Besonders mein Schatzi, zieh dich aus. Wir müssen reden. Komm, zieh dich aus.

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1: Ja, mein Schatzi hat bei dem Lied gesagt, zieh dich schon mal aus, wir müssen vögeln. Ja, dann kommt jetzt hier Peter Fuchs mit Vögelmaus. Wir sind getrieben.

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1: Und ich bin der Kaiser in China.
0: Und das ist kein Kaiser.

0: Ja, mein Schatz, sie ist nicht nachtaktiv, sondern nacktaktiv.
1: Das bist du.
0: Ja, also Strandgeier, Adelheid, mach doch mal die Beine breit. Also Schatzi, mach mal deine Beine breit. Schatzi, mach mal die Beine breit.

0: nicht mehr.
1: Wenn man jetzt schon die Beine breit machen muss, kommt jetzt hier Ullis Gang mit der Heidi.
0: Kapiert.
1: Dann wird jetzt auch noch hier die Heidi gefixt.

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0: geiler Rainer, verdammt, ich lieb dich, versaute Version, aber ich bin nicht versaut. Ja.
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0: der DJ Almklausi, der Ring um meine Eier. Ja, Schatzi, hast du auch einen Ring um deine Eier?
1: Nein.
0: Warte doch mal.
2: Aber das war...

0: geht's hier weiter mit Katja Krasavitsch mit Doggy.
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geht's hier weiter mit Höhner. Dicke Mädchen haben schöne Namen. Ja, dann hätte ich ja einen schönen Namen, weil dicke Mädchen.

0: jetzt geht's hier weiter mit Dr. Fummel. Blasen. Ja, nimm ihn in den Mund. Mit Sack. Du sollst nicht nuscheln, du Sau.
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0: 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Das machst du natürlich, ne, du dummes Stück. Stopp die Aufnahme.
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2: Stehst an der Tee mit Dingen Schmetterlingsflügeln.
3: Jetzt kommt hier Hühner mit Prinzessin.
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1: Ja, jetzt wollen wir hier mal. Die drei Pesowski ist Gruppen 6 im Altersheim. Da sagt doch kein Black Tiger nein.

sie mal unsere Tochter, die Sarah, mal extra für sie ein Kids Club Lied aus dem Kids Club. Das alles

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geht's hier weiter mit die Krankenschwestern. Ich hol dir einen runter. Einen Stern. Also, ich hol meinem Schatzi einen Stern runter. Mrs. Nightjado holt ihrem Schatzi was anderes runter. Damit er wach bleibt und nicht wieder einpennt.

alle die Schlagerboys. Ich habe einen kleinen Papagei. Ja, und mein Schatzi hat einen riesengroßen Adler. Und mein CC-Bro, der hat auch einen riesengroßen Adler.

Jetzt geht's hier weiter mit Glaubenszentrum Kids. Du bist stark. Adlerlied.

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1: Hier ist Sven Polenz mit Mega Genial.

0: Happy Song.
1: Jetzt geht's weiter mit Jörg Bausch. Ich bin in dich.

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1: Unser letztes Stündchen hat geschlagen. Das heißt, wer noch nicht hat und nochmal möchte, der muss, und zwar